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1: Es ist 3.
0: Und jetzt geht's gemütlich durch die Nacht.

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1: Es ist 4 Uhr.
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1: Es ist 5 Uhr.
2: Ich bin Tina Golatrella. Guten Morgen.
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2: Die Ukraine feiert heute ihren Unabhängigkeitstag. Vor 35 Jahren löste sich die Ukraine von der Sowjetunion und der Vormundschaft Moskaus. Für die Feierlichkeiten reisen EU-Ratspräsident Antonio Costa und der britische Premierminister Andy Burnham nach Kiew. Zudem ist eine Videokonferenz mit den engsten Verbündeten geplant. Jacques Moretti, der Betreiber der Unglücksbar Le Constellation in Grand Montana, ist wegen häuslicher Gewalt festgenommen worden. Laut des Fernsehsenders Le Mont Bleu ereignete sich der Vorfall in der Nacht vom 11. auf den 12. August. Seine Ehefrau Jessica Moretti sei in ein Spital gebracht worden. Im US-Bundesstaat Nevada haben die Behörden wegen der schweren Brände 42.000 Menschen zur Evakuierung aufgefordert. Weitere 45.000 sollten sich bereithalten oder bereits jetzt ihre Häuser verlassen. Das Feuer brach am Samstag in der Nähe der Großstadt Reno aus. Laut den Behörden sind Menschen dafür verantwortlich.
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2: Fußballer und Nazi-Stürmer Breel Embolo wechselt von Rennes in die nordamerikanische Major League Soccer zu Atalanta United. Der 29-Jährige unterschreibt in Übersee einen Vertrag bis 2030. Der Transfer wird auf 15 Millionen Euro beziffert. In der vierten Runde der Schweizer Fußballmeisterschaft feiert IB den dritten Superleague-Sieg der Saison. Die Berner schlagen Vaduz zu Hause mit 4:2. Es gibt zurzeit keine Meldungen im Sendegebiet. Kommt gut und sicher ans Ziel. Wir starten mit viel Sonne in die neue Woche. Am Morgen ist es mit 13 bis 15 Grad noch recht frisch. Am Nachmittag wird es aber sommerlich warm mit bis zu 27 Grad.
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1: Es ist 17:30.
2: Ich bin Tina Golatrella. Guten Morgen.
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2: Jacques Moretti, der Betreiber der Unglücksbar Le Constellation in Grand Montana, ist wegen häuslicher Gewalt festgenommen worden. Laut des Fernsehsenders Le Mont Bleu ereignete sich der Vorfall in der Nacht vom 11. auf den 12. August. Seine Ehefrau Jessica Moretti sei in ein Spital gebracht worden. Die Ukraine feiert heute ihren Unabhängigkeitstag. Vor 35 Jahren löste sich die Ukraine von der Sowjetunion und der Vormundschaft Moskaus. Für die Feierlichkeiten reisen EU-Ratspräsident Antonio Costa und der britische Premierminister Andy Burnham nach Kiew. Zudem ist eine Videokonferenz mit den engsten Verbündeten geplant. Der Gesundheitszustand des norwegischen Königs Harald hat sich am Wochenende verschlechtert. Der König müsse wegen einer bakteriellen Infektion des Blutkreislaufes mit Antibiotika behandelt werden, teilte der Palast mit. Er habe aber auf die Behandlung angesprochen. Der 89-Jährige liegt seit bald einer Woche im Spital.
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2: Fußballer und Nazi-Stürmer Breel Embolo wechselt von Rennes in die nordamerikanische Major League Soccer zu Atlanta United. Der 29-Jährige unterschreibt in Übersee einen Vertrag bis 2030. Der Transfer wird auf 15 Millionen Euro beziffert. In der vierten Runde der Schweizer Fußballmeisterschaft feiert IB den dritten Super League-Sieg der Saison. Die Berner schlagen Vaduz zu Hause mit 4:2. Es gibt zurzeit keine Meldungen im Sendegebiet, kommen gut und sicher ans Ziel. Wir starten mit viel Sonne in die neue Woche. Am Morgen ist es mit 13 bis 15 Grad noch recht frisch. Am Nachmittag wird es aber sommerlich warm mit bis zu 27 Grad.

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1: Guten Morgen zusammen am Montag. Hey, jetzt lassen wir die Rocky schon am Morgen früh so richtig an mit dem coolen Sound von Snap. Rhythm is a Dancer. So lässt sich doch drei starten. In eine neue Woche, in den Montagmorgen hinein. Weckt euch direkt. Schön, sind ihr da mit dem Land. Guten Morgen.

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0: ganz einen guten Morgen zusammen. Schön, dass wir euch drei begleiten in die neue Woche mit dem Michael Jackson. Mr. Big in der nächsten halben Stunde auch für euch parat. 80er, 90er. Oder ganz aktuell Holly Humberstone. To love somebody. Für so einen ganz guten, gemütlichen Start im Endeffekt. Und vor allem auch gut informiert, das werdet ihr jetzt, es ist 6 Uhr.
1: Ich bin Mary Milanovic, guten Morgen.
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1: Der frühere schwedische Ministerpräsident Carl Bildt kritisiert die Schweizer Neutralität. Die Schweiz profitiere vom Schutz der umliegenden NATO-Staaten, ohne selbst Mitglied des Bündnisses zu sein und sei damit eine Trittbrettfahrerin, sagt Bildt, wie Tamedia-Zeitungen berichten. Auch die Neutralitätsinitiative lehnt er ab. Sie würde die Schweiz seiner Ansicht nach in künftigen Krisen weniger flexibel machen. Jacques Moretti, der Betreiber der Bar Le Constellation in Cramontana, soll wegen häuslicher Gewalt festgenommen worden sein. Das berichtet der Fernsehsender Limon Bleu. Die Vorkommnisse hätten sich im Kontext einer besonders intensiven Belastungssituation ereignet, schreiben die Anwälte. In der Silvesternacht ist ein Feuer in der Bar ausgebrochen. Mehr als 40 Personen sind ums Leben gekommen.
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1: In der vierten Runde der Schweizer Fußballmeisterschaft feiert IBE den dritten Super League-Sieg der Saison. Die Berner schlagen Vaduz zu Hause mit 4:2. In der zweithöchsten Schweizer Fußballliga der Challenge League verliert der FC Aarau auswärts gegen Yverdon Sport 1:2. Die Aarauer sind aktuell auf Platz 7 der Tabelle. Fußballnationalmannschaftsstürmer Brele Embolo verlässt Stade Rennes nach nur einer Saison und wechselt zu Atlanta United in die Major League Soccer. Der 29-Jährige unterschreibt beim US-Club einen Vertrag bis zur Saison 2029-2030. In Rennes erzielte Embolo in 34 Pflichtspielen 10 Tore und bereitete 3 weitere vor.
0: Ganz einen guten Morgen zusammen. Ein Blick auf die Straße. Ihr habt im Moment noch Freifahrt. Gut, weiterkommen.
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0: Und das Wetterupdate hat heute Morgen Michelle Sutter für euch.
3: Guten Morgen zusammen. Heute wird es sonnig bis zu 29 Grad.
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1: Und eben in diesen Tagen auch mit der Michelle Sutter. Sie macht das Volontariat bei uns. Und so nach dem Imbach mal denkt, ja, ein bisschen Hilfe am Morgen wieder ein bisschen das Zweite sein, wäre noch cool. Darum machen wir das in diesen Tagen und wünschen euch natürlich beide ganz einen guten Morgen. Jetzt kannst du auch sagen, guten Morgen.
2: Guten Morgen.
1: Voilà.
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0: Das ist euer Start in die neue Woche.
1: Montagmorgen auf Radio 32 und wir begleiten euch sehr gerne mit den besten Hits.
0: Und mit uns beiden hier im Studio ist Michelle Sutter in diesen Tagen hier bei mir und hilft ein bisschen mit und kann jetzt gerade eine Empfehlung an euch ein bisschen unterstützen, oder?
1: Meinst du die vom Bierfeld?
0: Genau, die Sargoya-Fest schon in zwei Wochen auf dem Bierfeld. 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
0: Siehst du, wo ihr euch auch jetzt noch reinziehen könnt am Argoya-Fest. 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

0: Guten Morgen Mittelland, am Montag.
1: Radio 32 habt ihr eingeschaltet, es freut uns sehr.
0: Ja, jetzt sind wir für euch das Zweite hier im Studio. Die Michelle Sutter, unsere Volontärin, die mithilft und heute auch noch Glücksfee spielt.
1: Ja, der Puls, der geht schon ein bisschen höher.
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0: Sie spielt Glücksfee für euch und zieht heute den Nächsten oder die Nächste, die jubeln und sich freuen über den Wunschbetrag, den wir euch zahlen.
3: Ich bin gerade sprachlos, kürzlich.
4: Yeah!
3: Yeah, wir freuen uns! Was mich
1: kaufen! 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Und jetzt seid ihr dran.
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0: steht zum Start in diese Woche hinein. Und in der nächsten halben Stunde der Boss, höchstpersönlich der Bruce Springsteen für euch aus den 80er. Oder dann Ace of Base, 90er Sound, All That She Wants und Musik aus der Ostschweiz. Begleitet euch in Montagmorgen rein, hier auf dem 32. Joya Marlene. I'll see you ready für die nächste halbe Stunde für euch zu wecken.
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0: Guten Morgen am Montag. Jetzt ist es 6:30.
5: Ich bin Mary Milanovic. Guten Morgen.
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7: Jacques Moretti, der Betreiber der Bar Le Constellation in Cramontana, soll wegen häuslicher Gewalt festgenommen worden sein. Das berichtet der Fernsehsender Limon Bleu. Die Vorkommnisse hätten sich im Kontext einer besonders intensiven Belastungssituation ereignet, schreiben die Anwälte. In der Silvesternacht ist ein Feuer in der Bar ausgebrochen. Mehr als 40 Personen sind ums Leben gekommen. Der frühere schwedische Ministerpräsident Carl Bildt kritisiert die Schweizer Neutralität. Die Schweiz profitiere vom Schutz der umliegenden NATO-Staaten, ohne selbst Mitglied des Bündnisses zu sein und sei damit eine Trittbrettfahrerin, sagt Bildt, wie Tamedia-Zeitungen berichten. Auch die Neutralitätsinitiative lehnt er ab. Sie würde die Schweiz seiner Ansicht nach in künftigen Krisen weniger flexibel machen. Zehntausende Menschen müssen sich im US-Bundesstaat Nevada in Sicherheit bringen, weil ein Buschfeuer wütet. 42.000 Menschen sind betroffen. Weitere 45.000 Personen sollen sich auf eine Evakuierung vorbereiten, wie die Behörden mitteilen. Die Behörden bestätigen, dass Menschen für den Ausbruch des Feuers verantwortlich sind.
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7: In der vierten Runde der Schweizer Fußballmeisterschaft feiert IBE den dritten Super League-Sieg der Saison. Die Berner schlagen Vaduz zu Hause mit 4:2. In der zweithöchsten Schweizer Fußballliga der Challenge League verliert der FC Aarau auswärts gegen Yverdon Sport 1:2. Die Aarauer sind aktuell auf Platz 7 der Tabelle.
0: Guten Morgen, es hat einen Unfall gegeben auf der A1 Zürich Richtung Bern und zwar ab Kirchberg. Wenn ihr hier Richtung Wankdorf unterwegs seid, braucht ihr länger und auch noch mal ein bisschen weiter vorne zwischen Herking und der Verzeugung Lauterbach, etwa 10 Minuten auf der A1, die ihr verliert und dann auch noch die Meldung von der A2 zwischen Egerkingen und Herkingen in Richtung A1. Auch hier nur ein Stop and Go heute Morgen.
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8: Guten Morgen. Zum Aufstehen sind es in Gösgen noch 12 Grad und später wird es wärmer im Mittelland bis zu 28 Grad.
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1: Guten Morgen zusammen. Am Montag.
2: Schönen Start mit du Land.
1: Ja, heute sind wir das zweite für euch im Studio. Michelle Sutter begleitet mich, macht bei uns im Moment das Volontariat und ist heute Morgen auch extra früh aufgestanden.
2: Genau, früh aufsteht sie, hat mir schon geholfen. Obwohl es schon gerade ein bisschen sehr früh war, muss ich sagen.
1: Das kann ich mir vorstellen. Darum ein starkes Kaffee in die Hand und dann geht es los, hoffentlich auch für euch. Wir wünschen einem das zweite hier aus dem Studio ganz einen guten Morgen.
2: Guten Morgen.
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0: spielen wir euch sehr gerne zum Wachwerden. Bruce Springsteen. Guten Morgen.
1: Guten Montagmorgen.
0: Ja, die Radio 32 Morgenschau tönt in diesen Tagen ein bisschen anders. Michelle Sutter, unsere Volontärin, unterstützt mich am Morgen, hilft ein bisschen mit.
1: Und das gerade am ersten Tag, wo unser beliebtes Morgenshow-Spiel wieder zurück ist.
0: Stimmt, wir spielen ab heute wieder mit euch, Mittelland.
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0: 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Und jetzt zurück aus der Sommerpause. Also meldet euch an. Könnt ihr jederzeit bei uns auf der Radio 32 App. Wir spielen auch jeden Morgen mit euch zusammen. Immer auf die 20 vor 8.
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0: Das passt gut fürs Morgenshow. Und alle, die eher im Team Langschläfer sind, auch ihr arbeitet es heute. Sitzen vielleicht noch im Halbschlaf gerade im Zug oder haben einen extra starken Kaffee in der Hand?
1: Ja, der Mantics Blues ist voll da. Aber wir helfen euch hier, einen coolen Morgenmut daraus zu machen, einfach mit dem passenden Sound dazu, der euch etwas mehr aufweckt und der extra Kick für den Tag gibt.
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0: Guten Morgen. Der geht ab schon am Montagmorgen, früh zum Aufstehen, bringt ein bisschen Pep rein, Culture Club oder dann einfach wunderschön. Der Phil Collins. Aus den 90er und für euch auch noch Nickelback, ready? What are you waiting for? Vielleicht ja für die neue Woche, wo wir euch sehr gerne drin begleiten.
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0: Das Mikrofon hat mir auch noch aufgetan, um euch zu sagen, dass jetzt genau das Sieben ist.
4: Ich bin Mary Milanovic. Guten Morgen.
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4: Jacques Moretti, der Betreiber der Bar Le Constellation in Cramontana, soll wegen häuslicher Gewalt festgenommen worden sein. Das berichtet der Fernsehsender Limon Bleu. Die Vorkommnisse hätten sich im Kontext einer besonders intensiven Belastungssituation ereignet, schreiben die Anwälte. In der Silvesternacht ist ein Feuer in der Bar ausgebrochen. Mehr als 40 Personen sind ums Leben gekommen. Die Fluggesellschaft Swiss rechnet wegen des neuen EU-Grenzsystems im Herbst mit längeren Wartezeiten an den Flughäfen. In Zürich dauern Grenzkontrollen bereits länger. In Basel wurden bei Einreisen aus dem Nicht-Schengen-Raum Wartezeiten von bis zu 90 Minuten registriert. Die Swiss hat deshalb die Mindestumsteigezeit für Transferpassagiere von 40 auf 50 Minuten erhöht.
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4: In der vierten Runde der Schweizer Fußballmeisterschaft feiert IBE den dritten Super League-Sieg der Saison. Die Berner schlagen Vaduz zu Hause mit 4:2. In der zweithöchsten Schweizer Fußballliga der Challenge League verliert der FC Aarau auswärts gegen Yverdon Sport 1:2. Die Aarauer sind aktuell auf Platz 7 der Tabelle. Fußballnationalmannschaftsstürmer Brel Embolo verlässt Stade Rennes nach nur einer Saison und wechselt zu Atlanta United in die Major League Soccer. Der 29-Jährige unterschreibt beim US-Club einen Vertrag bis zur Saison 2029-2030. In Rennes erzielte Embolo in 34 Pflichtspielen 10 Tore und bereitete 3 weitere vor.
0: Guten Morgen zusammen. Es hat einen Unfall gegeben auf der A1 Zürich Richtung Bern zwischen Kirchberg und dem Wankdorf. Etwa 15 Minuten Stau im Moment. Dann weiter vorne zwischen der Raststätte Gunzgenort und Wangen an der Aare braucht ihr auch länger, wenn ihr Richtung Bern unterwegs seid. Auch hier etwa eine Viertelstunde anstehen. Auf der Gegenseite haben wir euch die Meldung ab Aarau Ost Richtung Zürich und auf der A2 zwischen Egerkingen und Herkingen in Richtung A1. Auch hier braucht es gerade ein bisschen Geduld, weil es auf der A1 selber Stau.
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6: Guten Morgen zusammen. Zum Aufstoß sind es gerade noch um die 12 Grad. Später wird es dann aber wärmer bis zu 28 Grad im Mittelland.
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1: Und mit der Michelle Sutter. Wir sind heute das Zweite für euch im Studio. Heisst, wir spielen auch das Zweite Glücksfee. Ihr gebt eure Wunschbeträge für uns auf der Radio 32 App ein und wir ziehen immer kurz nach der 7 über. Bist du schon ready, wenn wir noch zwei Songs Zeit nehmen?
2: Komm, wir geben euch noch zwei Songs.
1: Zwei Songs, hä? Also zwei Songs habt ihr jetzt noch Zeit, um euch auch noch anmelden, euren Wunschbetrag eingeben, damit ihr vielleicht den oder die Nächste sind, die wir ziehen, wo wir den Wunschbetrag erfüllen, weil Radio 32 zahlt im Moment alles, ganz egal was. Ihr dürft wünschen bei uns auf der Radio 32 App. Und eben kurz nach der 7, also nach den nächsten beiden Hits, erfüllen wir wieder jemandem seinen Wunsch. Guten Morgen.
2: Guten Morgen.
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0: schönen Song zum chillig starten, den Puls noch ein bisschen behalten, bevor er jetzt wahrscheinlich aufgeht. Guten Morgen zusammen.
1: Hallo und guten Morgen auf dem 32.
0: Am Montag, wo wir für euch heute das zweite Glücksfee spielen.
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1: Wir zahlen eure Wunschbeträge immer um diese Zeit. Noch die und die nächste ganze Woche hier auf Radio 32, kurz nach der 7.
0: Also jetzt zieht dann Michelle gerade einen Namen. Der oder die Person hat dann die nächsten zwei Songs Zeit, um unser Studio anzuleiten auf 0848 332 332. Und dann gehört euer Wunschbetrag euch. Also wir zahlen dann einfach eure Rechnung, die ihr eingegeben habt bei uns auf der Radio 32 App. Und das auch noch jederzeit könnt machen. Puh, okay, Michelle. Und? Ready?
1: Ja, auf jeden Fall. Aber kannst du mir noch ein bisschen Sound geben?
0: Ah, sicher. Moment. Also für dich alle noch schnell die Trommel führen. Moment. Oh, gut. Also, ready zum Ziehen?
1: Yes. Heute zahlen wir den Wunschbetrag von 220 Franken für Michael Imboden von Kriegstetten. Michael, du wünschst dir eine neue Kommode, weil deine beim Zügeln kaputt gegangen ist. Und die zahlen wir dir und deiner Frau sehr, sehr gerne.
0: Also, jetzt zahle ich den Michael Imboden von Kriegstetten. Du bist gesucht. Heute zahlen wir deinen Wunschbetrag. 0848 332 332. Die nächsten zwei Songs hast du Zeit, um hier bei uns ins Studio anzuleiten.
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0: Ganz einen guten Morgen mit Nickelback und vor allem mit euren Rechnungen, die wir zahlen.
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0: So, du hast gezogen, Michelle, heute Morgen.
2: Ja.
0: Hey, ja, Glücksfee gespielt für euch. Im Moment könnt ihr eure Wunschbeträge bei uns auf der Radio 32 App eingeben und wir zahlen alles. Wir erfüllen eure Wünsche. Und heute, wer haben wir gezogen?
2: Den Michael haben wir gezogen, den Glückspilz heute.
0: Ja, der Michael Imboden von Kriegsstätten. Genau zwei Songs Zeit gehabt, um bei uns ins Studio anzuhören und hat das auch gemacht. Guten Morgen.
3: Guten Morgen.
0: Wer habe ich am Telefon?
3: Der Michael Imboden.
0: Hey, Michael, weißt du, was das heisst?
3: Ja, gewonnen.
0: Ja!
3: Ja.
0: So hey, lässt sich die Woche cool. starten, hä?
3: Ja, nicht nur das. Die Freundin hat heute Geburtstag und das ist, glaube ich, gerade perfekt, oder?
0: Sicher nicht. Haben wir gerade ihren Geburtstag getroffen?
3: Genau, für ihren Geburtstag, genau.
0: Perfektes Geschenk, würde ich sagen.
2: Ja, perfekt.
0: Es gibt eine neue Kommode für Michael Imboden und für seine Freundin, weil beim Zügeln hat die ein bisschen gelitten. Die ist wahrscheinlich am einen oder anderen Ecke angekommen, so beim Zügeln. Aber jetzt gibt es eine neue, gerade perfekt zum Geburtstag von der Freundin. Und ihr könnt das auch noch haben. Jederzeit euren Wunschbetrag eingeben bei uns auf der Radio 32 App. Wir erfüllen jeden Morgen einen von euch.
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0: Die wunderbare Stimme von der Anastasia, die euch weckt. Und wenn wir gerade mit den grossartigen Künstlern weitermachen, 80er Sound von Queen oder 90er von der Cher Barat. Und in der nächsten halben Stunde gibt es auch etwas Aktuelleres. Da hat sich der Kaigo mit Konrad zusammen, Firestone. Die nächste halbe Stunde nach der halben News.
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0: Guten Morgen am Montag, am 24. August, jetzt 7:30.
4: Ich bin Mary Milanovic. Guten Morgen.
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4: Jacques Moretti, der Betreiber der Bar Le Constellation in Cramontana, soll wegen häuslicher Gewalt festgenommen worden sein. Das berichtet der Fernsehsender Limon Bleu. Die Vorkommnisse hätten sich im Kontext einer besonders intensiven Belastungssituation ereignet, schreiben die Anwälte. In der Silvesternacht ist ein Feuer in der Bar ausgebrochen. Mehr als 40 Personen sind ums Leben gekommen. Die Fluggesellschaft Swiss rechnet wegen des neuen EU-Grenzsystems im Herbst mit längeren Wartezeiten an den Flughäfen. In Zürich dauern Grenzkontrollen bereits länger. In Basel wurden bei Einreisen aus dem Nicht-Schengen-Raum Wartezeiten von bis zu 90 Minuten registriert. Die Swiss hat deshalb die Mindestumsteigezeit für Transferpassagiere von 40 auf 50 Minuten erhöht. Zehntausende Menschen müssen sich im US-Bundesstaat Nevada in Sicherheit bringen, weil ein Buschfeuer wütet. 42.000 Menschen sind betroffen. Weitere 45.000 Personen sollen sich auf eine Evakuierung vorbereiten, wie die Behörden mitteilen. Die Behörden bestätigen, dass Menschen für den Ausbruch des Feuers verantwortlich sind.
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4: In der vierten Runde der Schweizer Fußballmeisterschaft feiert IBE den dritten Super League-Sieg der Saison. Die Berner schlagen Vaduz zu Hause mit 4:2. In der zweithöchsten Schweizer Fußballliga der Challenge League verliert der FC Aarau auswärts gegen Yverdon Sport 1:2. Die Aarauer sind aktuell auf Platz 7 der Tabelle.
0: Guten Morgen, da braucht es Geduld von euch. Auf der Strasse nach einem Unfall auf der A1 fahrt Richtung Bern, braucht ihr noch etwas länger zwischen der Raststätte Nord bis Wangen an der Aare 20 Minuten und zwischen Kriegstätte und Schönbühl hat es auch noch Stau, drum Rückstau auf der A2 zwischen Egerkingen und Herkingen in Fahrt Richtung A1. Braucht ihr gerade länger, wenn ihr auf der A1 sind und auf der Gegenseite unterwegs sind, Richtung Zürich, dann ab Aarau Ost, wo ihr länger braucht. Und wir haben auch noch zu melden, von der A6 Richtung Bern zwischen Münchenbuchsee und Schönbühl hier eine Viertelstunde länger Zeit einberechnen, weil es staut und stockt.
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6: Guten Morgen. Zum Aufstehen sind es gerade noch um die 12 Grad, später wird es dann aber wärmer bis zu 28 Grad im Mittelland.
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0: Und mit der Michelle sind in diesen Tagen an meiner Seite unsere Volontärin. Guten Morgen.
8: Guten Morgen zusammen.
0: Und und endlich zurück.
6: Hey, das 5x5.
0: Ah, unser Morgenschauspiel ist so cool. Wir spielen wieder mit euch. Nach den nächsten beiden Hits und anmelden könnt ihr euch jederzeit dazu von unserer Radio 32 App. Guten Morgen.
6: Guten Morgen.
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0: Mäntig Morgen, schönen Start euch Mittelland und mir. Wir sind zurück aus der Sommerpause.
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0: Mit unserem Lieblingsmorgen-Schauspieli mit dem 5x5 und mit dem Tommy Sitter.
2: Schönen guten Morgen zusammen.
0: Guten Morgen. Hey, ab jetzt hast du eine Festanstellung.
2: Ja,
0: gratuliere.
2: Wir haben noch nicht über einen Lohn diskutiert.
0: Aha, ja,
2: aber
0: gut.
2: Ja, jetzt schauen wir dann noch mal.
0: Ja, das tun wir sonst klären. Also, hey, und unser erster Kandidat nach der Sommerpause ist der Emanuel Frey von Herkingen. Guten Morgen.
3: Guten Morgen, Jasmin. Guten Morgen, Tommy.
2: Morgen.
0: Hey, Emanuel, jetzt darfst du aussuchen, mit wem willst du gerne zusammenspielen?
3: Ich würde gerne mit Tommy zusammenspielen.
0: Er geht schon mal raus. Jetzt kannst du mir das erste Wörtchen sagen zu Heimat.
3: Liebe.
0: Liebe.
3: Ja.
0: Ja, Berg.
3: Aussicht.
0: Tun wir so notieren und dann Vorspeis.
3: Freue mich auf den Hauptgang.
0: Aber jetzt bin ich gespannt, dass du sagst, so lachst.
3: Fein.
0: Fein?
3: Vorspeis, ja. Fein.
0: Hast du jetzt Vorspeis gesagt? Sollen wir fein notieren?
3: Vorspeis.
0: Vorspeis, alles ist gut.
3: Ja, genau.
0: Dann Dampfbad.
3: Entspannung.
0: Entspannung, gut. Also, ich glaube, einen Punkt haben wir sicher.
2: Wirklich?
0: Also, die Antworten sind halt schon noch ja, lustig.
2: Also, schwierig.
0: Du musst einfach ein bisschen kreativ sein.
2: Ja,
0: so. Zum Beispiel bei Heimat.
2: Ich hätte jetzt als erstes Schweiz gesagt, aber es hat in dem Fall auch nicht, weil das zu langweilig ist.
0: Ja, Schweizer, gut. Wow, jetzt bist du wirklich kreativ gewesen. Ist aber nicht.
2: Was?
0: Liebe, hat er gesagt.
2: Ah, gut.
0: Berg?
2: Hat so etwas mit Liebe zu tun. Aussichtsplattform.
0: Oh Mann, ja. Ich gebe noch, weil wir sind zurück nach Sommer, hat einfach Aussicht gesagt.
2: Ja, hey, das ist ja gut.
0: Jetzt kommt wirklich das Highlight. Vorspeis.
2: Ja, Salat, aber auch nicht.
0: Er gesagt, freut sich auf den Hauptgang.
2: Das ist aber geil.
0: Und jetzt, Achtung, Lachs.
2: Hauptgang.
0: Nein.
2: Fleisch.
0: Nein, ist auch kein Vorschweiss.
2: Gut.
0: Hey, also ich muss mich noch mal konzentrieren fürs Letzte. Dampfbad.
2: Sauna. Nicht.
0: Was ist mir nach einem Dampfbad?
2: Müde.
0: Nein! Ah, also mir kann ich auch nicht helfen. Entspannung, hat ich gesagt. Aber hey, ein Punkt haben wir. Das sind 25 Franken.
3: Super, ja.
0: Hey, Emanuel, schönen Tag, dir gute Woche.
3: Merci vielmals, Jasmin, euch auch. Alle zusammen.
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0: Schönen guten Morgen zusammen auf Radio 32 am Montag. Am Montag, wo ich gar nicht allein bin hier im Studio, sondern Michelle Sutter an meiner Seite. Sie macht bei uns Volontariat und begleitet mich jetzt in diesen Tagen.
1: Genau, guten Morgen Mittelland. Freut mich, stehen wir zusammen auf. Vielleicht habt ihr auch gerade schon das erste Kaffee in der Hand, das euch weckt.
0: Ja, oder ihr seid schon irgendwie draussen eine Runde joggen. So motiviert wäre ich wirklich auch gerne, muss ich sagen.
1: Ja, wirklich. Kann ich mich nur anschliessen. Das ist schon mal motiviert an einem Montagmorgen. Es geht euch hoffentlich auch, dass ihr etwas Cooles los habt. Heute etwas, wo ihr euch darauf freuen könnt.
0: Ja, und dann begleiten wir euch gerne dabei durch den Montagmorgen zusammen hier auf Radio 32 mit dem besten Sound. Für euch

0: Einen ganz guten Morgen mit dem Banger aus den 80er. Pointer Sisters, bereit für euch in der nächsten halben Stunde. Oder Savage Garden. Haben wir auch für euch einen Start im Montagmorgen. Und J-Lo hat einen neuen. Zusammen mit dem David Guetta, Save Me Tonight. Sehr coole Nummer für zum Aufstehen, zum Dreistarten in die neue Woche, wo wir euch auch gerne spielen.
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0: Guten Morgen, jetzt ist es 8 Uhr.
4: Ich bin Mary Milanovic. Guten Morgen.
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4: Die Fluggesellschaft Swiss rechnet wegen des neuen EU-Grenzsystems im Herbst mit längeren Wartezeiten an den Flughäfen. In Zürich dauern Grenzkontrollen bereits länger. In Basel wurden bei Einreisen aus dem Nicht-Schengen-Raum Wartezeiten von bis zu 90 Minuten registriert. Die Swiss hat deshalb die Mindestumsteigezeit für Transferpassagiere von 40 auf 50 Minuten erhöht. Der giftige Mutterkornpilz hat sich diesen Sommer auf Schweizer Getreidefeldern deutlich stärker ausgebreitet. Laut Medienberichten ist inzwischen rund 1% der Kulturen betroffen, etwa doppelt so viel wie zuvor. Gegen den Pilz, aus dem LSD gewonnen werde und der in hohen Dosen die früher gefürchtete Mutterkornvergiftung auslösen könne, gebe es kein Mittel. Landwirte können seine Ausbreitung vor allem durch Fruchtwechsel und Bodenbearbeitung eindämmen. Die Ukraine feiert heute 35 Jahre Unabhängigkeit. Vor 35 Jahren löste sich die Ukraine von der Sowjetunion und der Vormundschaft Moskaus. Nebst dem EU-Ratspräsidenten Antonio Costa reist auch der britische Premierminister Andy Burnham nach Kiew. Für ihn ist es die erste Auslandsreise seit Amtsantritt vor einem Monat. Zudem ist eine Videokonferenz der engsten Verbündeten geplant. Auch der französische Präsident Emmanuel Macron und der deutsche Bundeskanzler Friedrich Merz werden teilnehmen.
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4: In der vierten Runde der Schweizer Fußballmeisterschaft feiert IBE den dritten Super League-Sieg der Saison. Die Berner schlagen Vaduz zu Hause mit 4:2. In der zweithöchsten Schweizer Fußballliga der Challenge League verliert der FC Aarau auswärts gegen Yverdon Sport 1:2. Die Aarauer sind aktuell auf Platz 7 der Tabelle.
0: Guten Morgen zusammen. Ihr braucht schon ziemlich Geduld heute an diesem Montag zum ersten auf der A1 Richtung Bern. Zwischen Herking und Wangen an der Aare 15 Minuten Stau ab Kriegstätte bis Schönbühl. Weitere 15 Minuten, die oben drauf kommen. Und wenn ihr auf der Gegenseite fahrt Richtung Zürich, dann ab Aarau Oststau. Und auf der A2 haben wir auch noch die Meldung. Zwischen Egerkingen und Herkingen in Richtung A1. Auch hier braucht ihr heute Morgen ein bisschen Geduld, weil es stockt und staut.
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6: Guten Morgen zusammen. Am Morgen noch etwas kühler mit rund 12 Grad, später aber wärmer mit bis zu 28 Grad hier bei uns.
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1: Und heute auch mit Michelle Sutter, die mich begleitet, unsere Volontärin. Guten Morgen.
2: Guten Morgen zusammen.
1: Hast du gut aufgemacht?
2: Hey, ja, ich bin eben früh aufstehen und darum war es eigentlich recht easy gewesen, aber es war jetzt auch nicht gerade die beste Zeit.
1: Schon ein bisschen früher als normal, ja. Aber es geht, sie hat nicht einmal einen Kaffee rausgelassen heute Morgen. Hey. Aber ihr habt vielleicht ein starkes Brauch, das gönnen wir euch und wünschen einen schönen Start.
2: Guten Morgen.
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0: Das ist euer Start im Montag, hier mit uns, mit Radio 32.
1: Montagmorgen auf Radio 32 und wir begleiten euch mit den besten Hits.
0: Ja, mit uns beiden hier im Studio. Die Michelle ist in diesen Tagen hier bei mir, hilft ein bisschen mit und kann euch jetzt gerade meine Empfehlung wahrscheinlich, hoffentlich ein bisschen unterstützen.
1: Meinst du die vom Bierfeld?
0: Ja, genau, die meine Sargoya-Fest schon in zwei Wochen auf dem Bierfeld. Wirklich immer mega cool und mit vielen tollen Bars, Essensständen und natürlich Mittelland viel tolle Konzerte. Du weißt, ich habe krass Haus.
1: Zum Beispiel tritt der Baschi auf oder auch der Ray Dalton, Dana Rosinelli oder der DJ Alle Farben. Also ein mega cooles Line-up.
0: Ja, wo ihr euch auch reinziehen könnt an Margoya Fest Party vom Jahr, wo es sogar noch Tickets gibt online bei uns.
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0: Das ist euer Start im Montag, wo wir euch sehr gerne begleiten dabei mit coolem Sound, ein bisschen chilligem Bob Marley oder dann Musik aus Schweden kommt von Roxette in der nächsten halben Stunde. 90er und aktuell mit der Sia, wo auch Platz hat bei uns im Programm, um euch einen Top-Start zu bescheren in diese Woche hinein.
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0: Montagmorgen, 8:30 Uhr. Die News jetzt für euch kurz und kompakt.
4: Ich bin Mary Milanovic. Guten Morgen.
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4: Die Fluggesellschaft Swiss rechnet wegen des neuen EU-Grenzsystems im Herbst mit längeren Wartezeiten an den Flughäfen. In Zürich dauern Grenzkontrollen bereits länger. In Basel wurden bei Einreisen aus dem Nicht-Schengen-Raum Wartezeiten von bis zu 90 Minuten registriert. Die Swiss hat deshalb die Mindestumsteigezeit für Transferpassagiere von 40 auf 50 Minuten erhöht. Der giftige Mutterkornpilz hat sich diesen Sommer auf Schweizer Getreidefeldern deutlich stärker ausgebreitet. Laut Medienberichten ist inzwischen rund 1% der Kulturen betroffen, etwa doppelt so viel wie zuvor. Gegen den Pilz, aus dem LSD gewonnen werde und der in hohen Dosen die früher gefürchtete Mutterkornvergiftung auslösen könne, gebe es kein Mittel. Landwirte können seine Ausbreitung vor allem durch Fruchtwechsel und Bodenbearbeitung eindämmen. Die Ukraine feiert heute 35 Jahre Unabhängigkeit. Vor 35 Jahren löste sich die Ukraine von der Sowjetunion und der Vormundschaft Moskaus. Nebst dem EU-Ratspräsidenten Antonio Costa reist auch der britische Premierminister Andy Burnham nach Kiew. Für ihn ist es die erste Auslandsreise seit Amtsantritt vor einem Monat. Zudem ist eine Videokonferenz der engsten Verbündeten geplant. Auch der französische Präsident Emmanuel Macron und der deutsche Bundeskanzler Friedrich Merz werden teilnehmen.
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4: Der Schweizer Springreiter Steve Gerda schafft Historisches. Er holt sich gestern in Aachen den Weltmeistertitel und ist damit der erste Springreiter, der alle große Titel in seinem Sport gewonnen hat. Neben der WM hatte der Jurassier auch bei Olympia, der EM und beim Weltcup-Final triumphiert.
0: Guten Morgen zusammen. Es braucht noch ein bisschen Geduld auf der A1. Richtung Bern vor allem zwischen Herking und der Verzweigung Glutterbach. Bis zu 10 Minuten, wo es länger dauert. Dann ab Kriegstätte bis Schönwühl auch nochmal so Stop and Go, dass ihr ein paar Minuten verliert. Und auf der A6 auch Richtung Bern zwischen Münchenbuchsee und Schönbühl. Auch da haben wir die Meldung, dass ihr noch ein bisschen Geduld einberechnen müsst, weil es stockt und staut.
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5: Guten Morgen, heute wird es im Mittelland sonnig bis zu 28 Grad.
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0: Und mit Michelle Sutter. Sie begleitet mich heute Morgen, macht das Volontariat bei euch und bei euch. Bei uns, mit euch sozusagen. Siehst du, nein, schon ein
7: Guten Morgen, Jasmin.
0: Ja, super, schön weckst du mich heute Morgen. Wir brauchen es. Hey, ja. Ich nehme vielleicht auch noch mal einen Schluck Kaffee. Ihr auch. Wobei ich trinke ja gar keinen Kaffee. Aber, einfach irgendetwas, das weckt, dauert sie die Hand in Prost.
7: Guten Morgen.
0: Guten Morgen. Hi.
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0: Guten Morgen.
1: Guten Morgen.
0: Ja, die Radio 32 Morgenschau tönt in diesen Tagen ein bisschen anders. Michelle Sutter, unsere Volontärin, unterstützt mich am Morgen, hilft ein mit.
1: Und das gerade am ersten Tag, wo unser beliebtes Morgenshow-Spiel wieder zurück ist.
0: Stimmt, wir spielen ab heute wieder mit euch, Mittelland.
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0: Back aus der Sommerpause. Finally gibt es wieder jeden Morgen Geld für euch zum Gewinnen.
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0: Ah, ich liebe es wirklich. So ein cooles Spiel. Und jetzt zurück aus der Sommerpause. Also meldet euch an. Könnt ihr jederzeit bei uns auf der Radio 32 App. Wir spielen auch jeden Morgen mit euch zusammen. Immer auf die 20 vor 8.
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0: Schöne 80er-Sound zum Aufstehen, vielleicht gerade noch wach werden oder schon lange den PC aufstarten und anfangen zu arbeiten. Wo ihr gerade sind, wir begleiten euch sehr gerne hier mit Radio 32 und Mittelland. Wir begleiten euch nicht nur, wir erfüllen im Moment eure Wünsche und zahlen sie vor allem.
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0: Es funktioniert so, immer nach der 7. sagen wir einen Namen. Und heute Morgen war Glücksfee bei uns Michelle Sutter, die im Moment hier mit mir aufsteht am Morgen. Michelle, wer hat heute gewonnen?
2: Heute hat Michael Imboden von Kriegstetten gewonnen. Und zwar eine Kommode von über 200 Franken für ihn gegeben.
0: Aha, voilà. Und er hat sich so fest gefreut, uns gerade nochmal eine Sprachnachricht geschickt.
3: Ja, hoi zusammen, da ist der Michu. Ich möchte mich noch einmal bedanken bei euch. Für ein Patzeli, für unsere neue Kommode. Und einen riesen Dank von meiner Freundin. Wirklich das ganze Radio 32 und an dich, Jasmin. Merci vielmals. Und hey Leute, macht mit. Es rendiert wirklich. Und es ist einfach der Oberhammer. Wir freuen uns so sehr auf die neue Kommode, dass wir endlich wieder eine ganze haben, die nicht mehr lodelt.
0: Ja, die Kommode hat, glaube ich, auch ein bisschen gelitten beim Zügeln. Und das Coole ist sogar, seine Freundin hat heute noch Geburtstag, also wirklich da gehen Glückwünsche raus. Gerade noch eine neue Kommode von uns. Und jetzt vielleicht morgen ja euren Wunschbetrag, den wir erfüllen.
2: Mhm, genau, gebt einfach euren Wunschbetrag ein und was wir euch sollen zahlen in der Radio 32 App. Und vielleicht mit ein bisschen Glück gewinnt auch ihr.
0: Morgen, kurz nach der 7, ziehen wir den nächsten Wunsch. Vielleicht ja genau deinen.
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0: Guten Morgen und ganz einen guten Start mit Wannabe, gerade gehört von den Spice Girls. Murray Head haben wir noch vor euch. In der nächsten halben Stunde spielen wir euch den sehr gern. Genau gleich wie Alanis Morissette oder ganz aktuell Teddy Swims. Lose Control.
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0: Jetzt schlägt es genau 9 Uhr. Zeit für die News.
2: Ich bin Mary Milanovic. Guten Morgen.
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2: Der frühere schwedische Ministerpräsident Carl Bildt kritisiert die Schweizer Neutralität. Die Schweiz profitiere vom Schutz der umliegenden NATO-Staaten, ohne selbst Mitglied des Bündnisses zu sein und sei damit eine Trittbrettfahrerin, sagt Bildt, wie Tamedia-Zeitungen berichten. Auch die Neutralitätsinitiative lehnt er ab. Sie würde die Schweiz seiner Ansicht nach in künftigen Krisen weniger flexibel machen. Ein TÜV-Fahrer hat sich in Ramiswil bei einem Unfall schwer verletzt. Der 54-Jährige verlor gestern Nachmittag bei einem Überholmanöver die Kontrolle über seine Maschine, wie die Solothurner Kantonspolizei mitteilt. Er kam von der Straße ab, geriet auf eine Wiese und überschlug sich dort mehrmals. Die Ukraine feiert heute 35 Jahre Unabhängigkeit. Vor 35 Jahren löste sich die Ukraine von der Sowjetunion und der Vormundschaft Moskaus. Nebst dem EU-Ratspräsidenten Antonio Costa reist auch der britische Premierminister Andy Burnham nach Kiew. Für ihn ist es die erste Auslandsreise seit Amtsantritt vor einem Monat. Zudem ist eine Videokonferenz der engsten Verbündeten geplant. Auch der französische Präsident Emmanuel Macron und der deutsche Bundeskanzler Friedrich Merz werden teilnehmen.
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2: Der Schweizer Springreiter Steve Gerda schafft Historisches. Er holt sich gestern in Aachen den Weltmeistertitel und ist damit der erste Springreiter, der alle große Titel in seinem Sport gewonnen hat. Neben der WM hatte der Jurassier auch bei Olympia, der EM und beim Weltcup-Final triumphiert.
0: Guten Morgen zusammen. Langsam läuft es wieder nur noch auf der A1. Haben wir euch die Meldung Richtung Bern zwischen Kriegstädt und Schönbühl. Hier haben wir noch einen Zeitverlust von etwa 15 Minuten, weil es ein bisschen stockert. Sonst aber sieht es wieder gut aus.
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3: Guten Morgen. Heute wird es im Mittelland wieder einmal sonnig und zwar bis zu 28 Grad.
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0: Und heute das Zweite für euch hier, auch Michelle Sutter, unsere Volontärin, die mich in diesen Tagen ein bisschen begleitet. Schön, bist du auch hier.
6: Hey, danke vielmals.
0: Und wir wünschen euch ganz einen guten Morgen.
6: Schönen Morgen.
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0: So cool tönt er. Euren Start mit ganz vielen Songs aus den 80er. Schönen Start im Montag wünschen wir euch hier heute zweite aus dem Radio 32 Studio Mittelland.
1: Guten Morgen zusammen, ich bin Michelle Sutter.
0: Ja, und Michelle macht bei uns Volontariat und begleitet mich die Woche ein bisschen, weckt euch auch für die neuen Tage. Wie hast du heute Morgen aufgemacht?
1: Hey, gut im Fall. Ich bin eben früh aufsteher und darum hat es mir nicht so mega viel ausgemacht.
0: Das passt gut fürs Morgenshow. Und alle, die eher im Team Langschläfer sind, auch ihr arbeitet es heute. Sitzt vielleicht noch im Halbschlaf gerade im Zug oder habt einen extra starken Kaffee in der Hand?
1: Ja, der Mantics Blues ist voll da. Aber wir helfen euch hier, einen coolen Morgenmut daraus zu machen, einfach mit dem passenden Sound dazu, der euch ein bisschen mehr aufweckt und der extra Kick für den Tag gibt.

0: Mäntig Morgen, schönen Start euch Mittelland und mir. Wir sind zurück aus der Sommerpause.
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0: Mit unserem Lieblingsmorgen-Schauspiel mit dem 5x5 und mit dem Tommy Sitter.
2: Schönen guten Morgen zusammen.
0: Guten Morgen. Hey, ab jetzt hast du eine Festanstellung.
2: Ja, gratuliere. Wir haben noch nicht über einen Lohn diskutiert.
0: Aha, ja,
2: aber
0: gut.
2: Ja, jetzt schauen wir dann noch langsam.
0: Ja, das tun wir sonst klären. Also, hey, und unser erster Kandidat nach der Sommerpause ist der Emanuel Frey von Herkingen. Guten Morgen.
3: Guten Morgen, Jasmin. Guten Morgen, Tommy.
2: Morgen.
0: Hey, Emanuel, jetzt darfst du aussuchen, mit wem willst du gerne zusammenspielen?
3: Ich würde gerne mit Tommy zusammenspielen.
0: Er geht schon mal raus. Jetzt kannst du mir das erste Wörtchen sagen zu Heimat.
3: Liebe.
0: Liebe.
3: Ja.
0: Ja, Berg.
3: Aussicht.
0: Tun wir so notieren und dann Vorspeis.
3: Freue mich auf Hauptgang.
0: Aber jetzt bin ich gespannt, was du sagst, so lachst.
3: Fein.
0: Fein?
3: Vorspeis, ja. Fein.
0: Hast du jetzt Vorspeis gesagt? Sollen wir fein notieren?
3: Vorspeis.
0: Vorspeis, alles ist gut.
3: Ja, genau.
0: Dann Dampfbad.
3: Entspannung.
0: Entspannung, gut. Also, ich glaube, einen Punkt haben wir sicher.
2: Wirklich?
0: Also, die Antworten sind halt schon noch ja, lustig.
2: Also, schwierig.
0: Du musst einfach ein bisschen kreativ sein.
2: Ja, super.
0: Zum Beispiel bei Heimat.
2: Ich hätte jetzt als erstes Schweiz gesagt, aber es hat er in dem Fall auch nicht, weil das zu langweilig ist.
0: Ja, Schweizer, gut. Wow, jetzt warst du wirklich kreativ. Ist aber nicht.
2: Was?
0: Liebe, hat er gesagt.
2: Ah, gut.
0: Berg.
2: Hat so etwas mit Liebe zu tun. Aussichtsplattform.
0: Oh Mann, ja. Ich gebe euch, weil wir sind zurück nach Sommer. Er hat einfach Aussicht gesagt.
2: Das ja, ist hey, das ist ja gut.
0: Jetzt kommt wirklich das Highlight. Vorspeis.
2: Ja, Salat, aber auch nicht.
0: Er sagt, freut sich auf den Hauptgang.
2: Das ist aber geil.
0: Und jetzt, Achtung, Lachs.
2: Hauptgang.
0: Nein.
2: Fleisch.
0: Nein, ist auch geil. Vorschweiss.
2: Gut.
0: Hey, also ich muss mich noch mal konzentrieren für das Letzte. Dampfbad.
2: Sauna. Nicht.
0: Was ist mir nach einem Dampfbad?
2: Müde.
0: Nein! Ah, also mir kann ja auch nicht helfen. Entspannung, hat er gesagt. Aber hey, ein Punkt haben wir. Das sind 25 Franken.
3: Super, ja.
0: Hey, Emanuel, schönen Tag, dir gute Woche.
3: Merci vielmals, Jasmin, euch auch. Alle zusammen.
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10: Ich bin Mary Milanovic.
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11: Ein TÜV-Fahrer hat sich in Ramiswil bei einem Unfall schwer verletzt. Der 54-Jährige verlor gestern Nachmittag bei einem Überholmanöver die Kontrolle über seine Maschine, wie die Solothurner Kantonspolizei mitteilt. Er kam von der Straße ab, geriet auf eine Wiese und überschlug sich dort mehrmals. Die Telekom-Anbieter Sunrise und Salt wollen ihre Zusammenarbeit beim Mobilfunknetz in ländlichen und weniger dicht besiedelten Gebieten ausbauen. Sie haben dazu eine Absichtserklärung unterzeichnet, wie die beiden Firmen mitteilen. Geprüft wird eine engere Kooperation bei der Funknetzinfrastruktur, damit die Mobilfunkabdeckung, der Empfang und die Verbindungsqualität in der Schweiz verbessert werden. Heute beginnt in Pontresina ein Prozess gegen fünf Personen im Zusammenhang mit dem Bergsturz von 9 Jahren in Bergell. Ihnen wird mehrfache fahrlässige Tötung vorgeworfen, weil sie die Gefahren falsch eingeschätzt hatten und Wanderwege nicht sperren ließen. Am 23. August 2017 stürzten 3 Millionen Kubikmeter Felsmaterial ins Tal. Auf einem Wanderweg kamen 8 Personen ums Leben, weil sie verschüttet wurden. Das Klimaphänomen El Niño verstärkt sich im Pazifik weiter und könnte zu den stärksten seit Beginn der Aufzeichnungen gehören. Der deutsche Wetterdienst sieht bereits deutlich erhöhte Meeresoberflächentemperaturen im zentralen und östlichen Pazifik. Ein starker El Niño kann weltweit das Wetter beeinflussen und unter anderem in Teilen Amerikas, Afrikas, Asiens und Australiens zu Extremwetter beitragen. Alexander Čeferin, Chef des Europäischen Fußballverbands, will nicht FIFA-Präsident werden. Er werde bei der Wahl im kommenden März nicht antreten, sagte er in einem britischen Podcast. Er sei als Gegner von FIFA-Präsident Gianni Infantino glaubwürdiger, wenn er kein Interesse an seinem Posten habe. Geduld brauchen auf dem Westring Basel Richtung Chur zwischen dem Hafnerberg-Tunnel und Zürich-West, dann auf dem Nordring Bern Richtung St. Gallen zwischen Zürich-Seebach und Zürich-Nord und auf der A1 St. Gallen Richtung Zürich zwischen Effretiken und Zürich-Ost. Eine ganz gute Weiterfahrt.
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12: Wettermässig heute sehr sonnig und schön mit etwa 28 Grad im Mittelland. Und so machen wir morgen auch wieder. Auch der Dienstag sieht wunderbar aus zum Start, etwa so 16 Grad. Und dann durch den Tag durch etwa so 26 bis 27 hier für uns im Mittelland.
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12: 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Das ist euer Sender, der viel 80er und 90er spielt. Zum Beispiel ist gerade parat CC Top für euch und für euch Montagvormittag.
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6: Es ist 11.
7: Ich bin Mary Milanovic.
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8: 9 Jahre nach dem tödlichen Bergsturz von Bondo in Graubünden beginnt heute der Prozess. 5 Personen wird mehrfache fahrlässige Tötung vorgeworfen. Selina Uerich.
9: 8 Menschen sind vor 9 Jahren zu Bondo gestorben. Das, weil sie wegen einem Bergsturz auf Wanderwegen von Gröll begraben worden sind. 3 Millionen Kubikmeter Felsmaterial sind damals ins Tal gestürzt. Die damalige Gemeindepräsidentin, Mitarbeitende vom Kanton und der Gemeinde sowie ein externer Geologe müssen sich verantworten. Ihnen wird vorgeworfen, die Gefahren damals falsch eingeschätzt zu haben und die Wanderwege nicht gesperrt zu haben. Die Höhe des Strafmasses wird die Staatsanwaltschaft während dem 3-tägigen Prozess bekannt geben.
8: Die Telekom-Anbieter Sunrise und Salt wollen ihre Zusammenarbeit beim Mobilfunknetz in ländlichen und weniger dicht besiedelten Gebieten ausbauen. Sie haben dazu eine Absichtserklärung unterzeichnet, wie die beiden Firmen mitteilen. Geprüft wird eine engere Kooperation bei der Funknetzinfrastruktur, damit die Mobilfunkabdeckung, der Empfang und die Verbindungsqualität in der Schweiz verbessert werden. Das Klimaphänomen El Niño verstärkt sich im Pazifik weiter und könnte zu den stärksten seit Beginn der Aufzeichnungen gehören. Der deutsche Wetterdienst sieht bereits deutlich erhöhte Meeresoberflächentemperaturen im zentralen und östlichen Pazifik. Ein starker El Niño kann weltweit das Wetter beeinflussen und unter anderem in Teilen Amerikas, Afrikas, Asiens und Australiens zu Extremwetter beitragen. Alexander Ceferin, Chef des Europäischen Fußballverbands, will nicht FIFA-Präsident werden. Er werde bei der Wahl im kommenden März nicht antreten, sagte er in einem britischen Podcast. Er sei als Gegner von FIFA-Präsident Gianni Infantino glaubwürdiger, wenn er kein Interesse an seinem Posten habe. Im Moment ist es ruhig im Sonnengebiet. Ein bisschen länger braucht ihr einfach auf der A2 Luzern Richtung Gotthard zwischen Wasser und Göschenen verliert ihr ca. 20 Minuten. Eine ganz gute Weiterfahrt.
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10: Wettermässig heute sehr sonnig und schön mit etwa 28 Grad im Mittelland. Und so machen wir morgen auch wieder. Auch der Dienstag sieht wunderbar aus zum Start, etwa so 16 Grad. Und dann durch den Tag durch etwa so 26 bis 27 hier für uns im Mittelland.
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10: 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Und morgen übernehmen wir ja vielleicht euren Wunschbetrag. Jetzt auch noch unbedingt eingeben auf der Radio 32 App. Könnt ihr machen, während wir euch jetzt ganz viele coole Sounds spielen.
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2: Der 80er-Kultfilm Dirty Dancing hat einen Song mitgebracht, der uns bis heute nicht loslässt. I've had the time of my life. Geschrieben von zwei Typen unterwegs im Auto auf dem Highway durch New Jersey. Der Auftrag, ein Song für einen Tanzfilm. Ja, eigentlich haben sie überhaupt keinen Bock gehabt. Aber ihr Chef hat am Telefon gesagt, macht es einfach, es könnte euer Leben verändern. Ja, und er hat recht gehabt. Der Song landet in der wichtigsten Szene vom Film, im legendären Schlusstanz von Patrick Swayze und Jennifer Grey. Gesungen haben die beiden Songwriter ihn aber nicht selber. Die Filmleute haben unbedingt den Bill Medley wählen. Der hat aber nicht wählen zuerst, bis man ihm Jennifer Warnes als Partnerin versprochen hat. Ja, und der Rest ist Musikgeschichte. Am Ende hat die Nummer geholt, was der Film nie geschafft hat. Ein Oscar, ein Golden Globe und ein Grammy. Der Song hat also definitiv Zeit von seinem Leben gehabt.

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4: Es ist 12
5: Uhr. Ich bin der Felix Haldimann.
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5: 9 Jahre nach dem tödlichen Bergsturz von Bondo in Graubünden beginnt heute der Prozess. 5 Personen wird mehrfache fahrlässige Tötung vorgeworfen. Selina Urich.
6: 8 Menschen sind vor 9 Jahren zu Bondo gestorben. Das, weil sie wegen einem Bergsturz auf Wanderwegen von Gröll begraben worden sind. 3 Millionen Kubikmeter Felsmaterial sind damals ins Tal gestürzt. Die damalige Gemeindepräsidentin, Mitarbeitende vom Kanton und der Gemeinde sowie ein externer Geologe müssen sich verantworten. Ihnen wird vorgeworfen, die Gefahren damals falsch eingeschätzt zu haben und die Wanderwege nicht gesperrt zu haben. Die Höhe des Strafmasses wird die Staatsanwaltschaft während dem 3-tägigen Prozess bekannt geben.
5: Die Schweizer Maschinen-, Elektro- und Metallindustrie hat in den letzten Monaten deutlich mehr Aufträge an Land gezogen. Von April bis Juni stiegen die Auftragseingänge laut dem Branchenverband Swissmem um mehr als 14%. Der Branchenverband warnt jedoch, dass die Lage fragil bleibe. Die Umsätze wachsen nur langsam und die Auslastung der Betriebe liegt weiterhin unter dem langjährigen Durchschnitt. Der Gletscherschwund könnte ein Risiko für Bienen sein. Schmelzende Gletscher könnten die Verbreitung von Krankheiten zwischen Honig- und Wildbienen begünstigen. Das zeigt eine Studie unter Leitung der Universität Lausanne. Durch die veränderte Pflanzenwelt nutzen verschiedene Bienenarten häufiger dieselben Blüten und können dort Krankheitserreger übertragen. Forschende sehen darin eine weitere indirekte Folge des Klimawandels. Im Osten der türkischen Hauptstadt Ankara ist ein Waldbrand ausgebrochen. Einsatzkräfte versuchen, das gewaltige Feuer unter Kontrolle zu bringen und eine Ausbreitung zu verhindern, teilt das Gouverneursamt mit. Eine Person sei festgenommen worden. Die genaue Brandursache werde noch untersucht.
7: Wir kennen Meldungen zu Staus oder grösseren Behinderungen hier im Sendegebiet Richtung Süd im Moment. 4 Kilometer Stau vor dem Gotthard. Bleiben gut unterwegs.
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7: Der Nachmittag recht sonnig. Auf den Abend zieht er wieder ein bisschen mehr Wolken auf. Heute geht noch eine schwache Beise, morgen wenig Westwind. Und morgen ist sehr wechselnd bewölkt. Dann kann es noch letzte Tropfen Regen geben. Und dann wird es immer wie sonniger. Temperaturen heute und morgen um 26 Grad.
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7: 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Wir zahlen noch immer jeden Morgen alles. Nicht ganz allen, aber denen, die bei unserer Aktion mitmachen und sich angemeldet und die eben mit ein bisschen Glück ihren Wunschbetrag gewinnen. Wie auch ihr noch Geld auf euer Bankkonto bekommt, gibt es in der nächsten Viertelstunde. Ich bin Stefan Frank.
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8: Es ist 12:30.
9: Ich bin der Felix Haldimann.
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9: 9 Jahre nach dem tödlichen Bergsturz von Bondo in Graubünden beginnt heute der Prozess. 5 Personen wird mehrfache fahrlässige Tötung vorgeworfen. Selina Urich.
10: 8 Menschen sind vor 9 Jahren zu Bondo gestorben. Das, weil sie wegen einem Bergsturz auf Wanderwegen von Gröll begraben worden sind. 3 Millionen Kubikmeter Felsmaterial sind damals ins Tal gestürzt. Die damalige Gemeindepräsidentin, Mitarbeitende vom Kanton und der Gemeinde sowie ein externer Geologe müssen sich verantworten. Ihnen wird vorgeworfen, die Gefahren damals falsch eingeschätzt zu haben und die Wanderwege nicht gesperrt zu haben. Die Höhe des Strafmasses wird die Staatsanwaltschaft während dem 3-tägigen Prozess bekannt geben.
9: Die Schweizer Maschinen-, Elektro- und Metallindustrie hat in den letzten Monaten deutlich mehr Aufträge an Land gezogen. Von April bis Juni stiegen die Auftragseingänge laut dem Branchenverband Swissmem um mehr als 14%. Der Branchenverband warnt jedoch, dass die Lage fragil bleibe. Die Umsätze wachsen nur langsam und die Auslastung der Betriebe liegt weiterhin unter dem langjährigen Durchschnitt. Der Gletscherschwund könnte ein Risiko für Bienen sein. Schmelzende Gletscher könnten die Verbreitung von Krankheiten zwischen Honig- und Wildbienen begünstigen. Das zeigt eine Studie unter Leitung der Universität Lausanne. Durch die veränderte Pflanzenwelt nutzen verschiedene Bienenarten häufiger dieselben Blüten und können dort Krankheitserreger übertragen. Forschende sehen darin eine weitere indirekte Folge des Klimawandels. Im Osten der türkischen Hauptstadt Ankara ist ein Waldbrand ausgebrochen. Einsatzkräfte versuchen, das gewaltige Feuer unter Kontrolle zu bringen und eine Ausbreitung zu verhindern, teilt das Gouverneursamt mit. Eine Person sei festgenommen worden. Die genaue Brandursache werde noch untersucht.
11: Fahren vorsichtig auf der A2 Richtung Luzern. Bei Egerkingen steht ein Lastwagen am Schluss vom Beschleunigungsstreifen. Und da gibt es noch 4 Kilometer Stau vor dem Gotthard Richtung Süden. Bin gut unterwegs. Der Nachmittag recht sonnig, auf den Abend ziehen wieder Wolken auf und es geht heute noch eine schwache Beise. Morgen zuerst wechselnd bewölkt an und dort noch ein bisschen Regen, dann wird es immer sonniger. Heute und morgen um 26 Grad. 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
1: Radio 32 ist mit euch am Montag. Und die Motivation nach dem sonnigen Weekend, teilweise Regen und vor allem kühle Temperaturen heute Morgen, hat doch noch deutlich Luft nach oben gehabt. Doch es gibt noch eine sommerliche Woche. Bis und mit dem Donnerstag, dann gibt es mit 28 Grad die höchsten Temperaturen. Ideal für normale Party, ein gemütliches Grillfest oder für einen gepflegten Feierabendrink von draussen. Am Freitag gibt es den kurzen Dämpfer, doch zu Wochenende könnt ihr schon wieder Outdoor planen, zum Beispiel mit einer Wanderung.
2: Ich würde sehr gerne wandern, ja. Einfach eben das Gefühl von Freiheit. Ich würde, wenn wir draußen sind, kann ich die Berge anschauen, kann schauen, wo man ist, kann ich in die Natur aufgebunden sein.
3: Sie sind einfach viel in den Bergen auch wandern, auch hier den See noch und so.
4: Wandern ist für uns, ja. Wir sind in der Natur draußen, es tut gut, man hat ein bisschen, man kann das Hirn lüften, man bewegt sich.
1: Ja, das ist unsere Idee für euch für das Wochenende. Viel Vorfreude aber auch auf einen entspannten Sommerabend in dieser Woche oder eben auf euer Outdoor-Projekt am Wochenende.
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3: Es ist eins.
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4: Ein verurteilter Anhänger der Terrormiliz Islamischer Staat soll den Schweizer Pass verlieren. Das Bundesverwaltungsgericht hat den Entzug seiner Staatsbürgerschaft durch den Bund bestätigt. Der 36-Jährige wurde in Frankreich zu 15 Jahren Gefängnis verurteilt, weil er Anschläge geplant und sich zum IS bekannt hatte. Laut dem Gericht hat er damit der Schweiz geschadet. Der Mann kann den Entscheid ans Bundesgericht weiterziehen. Die Schweizer Maschinen-, Elektro- und Metallindustrie hat in den letzten Monaten deutlich mehr Aufträge an Land gezogen. Im zweiten Quartal stiegen die Auftragseingänge laut Swissmem um mehr als 14%. Der Branchenverband warnt jedoch, dass die Lage fragil bleibt, die Umsätze wachsen nur langsam und die Auslastung der Betriebe liegt weiterhin unter dem langjährigen Durchschnitt. Der Gletscherschwund könnte ein Risiko für Bienen sein. Schmelzende Gletscher könnten die Verbreitung von Krankheiten zwischen Honig- und Wildbienen begünstigen. Das zeigt eine Studie unter der Leitung der Universität Lausanne. Durch die veränderte Pflanzenwelt nutzen verschiedene Bienenarten häufiger dieselben Blüten und können dort Krankheitserreger übertragen. Forschende sehen darin eine weitere indirekte Folge des Klimawandels. Der Logistikmilliardär Klaus-Michael Kühne ist letzte Nacht gestorben. Das schreibt der Logistikkonzern Kühne und Nagel in einer Mitteilung. Der 89-Jährige war Verwaltungsratsmitglied und Mehrheitsbesitzer des Schweizer Konzerns. Da Kühne keine Kinder hatte, soll sein Vermögen laut der Bilanz an die Kühne-Stiftung gehen.
5: Verkehrsbehinderung auf der A2 Richtung Basel. In Höhe Eggekingen steht ein Lastwagen, der eine Panne hat am Schluss vom Beschleunigungsstreifen. Und 5 km Stau vor dem Gotthard Richtung Süden. Bleiben gut unterwegs.
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5: Guten Nachmittag, recht sonnig auf den Abend ziehen wieder mehr Wochen auf und es geht eine schwache Beise heute. Morgen zuerst wechselnd bewölkt an, dann noch ein bisschen Regen und dann wird es immer wie sonniger. Heute und morgen um 26 Grad.
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5: Es ist der Tag vor komischer Musik. Doch eben nicht bei uns. Dann machen wir am internationalen Tag von diesen komischen Klängen genau die Hits parat, die ihr so gerne habt. Start mit Michael Jackson. Gute Musikmente vom Stefan Frau.
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1: Es ist 2.
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1: Ein verurteilter Anhänger der Terrormiliz Islamischer Staat soll den Schweizer Pass verlieren. Das Bundesverwaltungsgericht hat den Entzug seiner Staatsbürgerschaft durch den Bund bestätigt. Der 36-Jährige wurde in Frankreich zu 15 Jahren Gefängnis verurteilt, weil er Anschläge geplant und sich zum IS bekannt hatte. Laut dem Gericht hat er damit der Schweiz geschadet. Der Mann kann den Entscheid ans Bundesgericht weiterziehen. Der Kanton Solothurn startet die öffentliche Mitwirkung zum Ausbau der Westtangente. Das 13 Millionen Franken Projekt soll den Verkehr im Westen der Stadt Solothurn verflüssigen und die Sicherheit erhöhen. Geplant sind 3 Fahrspuren auf der Weststadtbrücke über die Aare und eine neue Abfahrtsrampe zur Bührenstraße. Die Anhörung dauert bis zum 18. September. Baubeginn ist für 2030 vorgesehen. Die Zahl der betrügerischen Anrufe im Namen von Polizisten oder Bankangestellten ist um rund 75% gesunken. Das teilt das Bundesamt für Cybersicherheit mit. Grund sei eine erweiterte Kennzeichnungspflicht für Anrufe aus dem Ausland. Telekom-Anbieter müssen seit Juli Anrufe aus dem Ausland, die eine Schweizer Telefonnummer vorgaukeln, als unbekannt oder anonym auf dem Telefonbildschirm anzeigen. Die UNO warnt vor einem globalen Wasserbankrott. In vielen Regionen der Welt wird dauerhaft mehr Wasser verbraucht, als sich erneuern kann. Wie die UNO mitteilt, erleben bereits rund 4 Milliarden Menschen mindestens einen Monat pro Jahr schwere Wasserknappheit. Der Logistikmilliardär Klaus-Michael Kühne ist letzte Nacht gestorben. Das schreibt der Logistikkonzern Kühne und Nagel in einer Mitteilung. Der 89-Jährige war Verwaltungsratsmitglied und Mehrheitsbesitzer des Schweizer Konzerns. Da Kühne keine Kinder hatte, soll sein Vermögen laut der Bilanz an die Kühne-Stiftung gehen.
2: Dann haben wir keine Meldungen zu Staus oder grösseren Behinderungen im Sendegebiet vor dem Gotthard Richtung Süden. Es sind aktuell noch 5 Kilometer. Bleibt gut unterwegs.
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2: Heute Nachmittag recht sonnig, auf den Abend sind wieder ein mehr Wolken auf und es geht heute eine schwache Beise. Morgen sehr wechselnd bewölkt an, dort kann es noch ein bisschen Regen geben, dann wird es aber immer sonniger. Heute und morgen um 26 Grad.
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2: Usain Bolt am Freitag haben noch seinen 40. Geburtstag gefeiert und jetzt ist er nicht mehr der schnellste über 100 Meter. Schneller ist mittlerweile ein chinesischer Roboter. Bei uns ist noch alles aus Fleisch, Blut und Hit gemacht. Guten Name vom Stefan Frauer.
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0: Restaurant mit dabei in der nächsten halben Stunde, aber auch 90er und Savage Garden aus Australien. Und aktuell von Clean Bandit, der ja das Jahr im Hate Ray gespielt.
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7: Weniger Betrüger rufen als falsche Polizisten oder Bankangestellte an. Die Zahl der betrügerischen Anrufe im Namen von Behörden sei deutlich gesunken, heißt es vom Bundesamt für Cybersicherheit. Dies dank einer erweiterten Kennzeichnungspflicht für Anrufe aus dem Ausland. Telekom-Anbieter müssen seit Juli Anrufe aus dem Ausland, die eine Schweizer Telefonnummer vorgaukeln, als unbekannt oder anonym auf dem Telefonbildschirm anzeigen. Im ersten Halbjahr erhielt das Bundesamt für Cybersicherheit monatlich über 400 Meldungen. Im Juli waren es noch weniger als 100.

0: Die UNO warnt vor einem globalen Wasserbankrott. In vielen Regionen der Welt wird dauerhaft mehr Wasser verbraucht, als sich erneuern kann. Wie die UNO mitteilt, erleben bereits rund 4 Milliarden Menschen mindestens einen Monat pro Jahr schwere Wasserknappheit. Gleichzeitig gewinnt Wasser als Konfliktfaktor an Bedeutung. 20 Minuten berichtet, dass Fachleute eine wachsende Verantwortung der Schweiz als Wasserschloss Europas erwarten und eine stärkere internationale Zusammenarbeit fordern. Der Kanton Solothurn startet die öffentliche Mitwirkung zum Ausbau der Westtangente. Das 13 Millionen Franken Projekt soll den Verkehr im Westen der Stadt Solothurn verflüssigen und die Sicherheit erhöhen. Geplant sind 3 Fahrspuren auf der Weststadtbrücke über die Aare und eine neue Abfahrtsrampe zur Bührenstraße. Die Anhörung dauert bis zum 18. September. Baubeginn ist für 2030 vorgesehen. Die Niederlande nehmen nicht am ESC teil. Der Eurovision Song Contest könne in Bezug zum Israel-Palästina-Konflikt nicht mehr als neutral angesehen werden, teilt der öffentlich-rechtliche Veranstalter mit. Solche Konflikte würden den Wettbewerb immer stärker beeinflussen und die Neutralität des ESCs gefährden. Die Niederlande hatten aus Protest gegen Israels Teilnahme bereits den letzten ESC boykottiert.
1: Wir haben keine Meldungen zu Staus oder gröberen Behinderungen hier im Sendegebiet, aber es gibt 4 Kilometer Stau vor dem Gotthard Richtung Süden. Bleiben gut unterwegs.
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1: Der Nachmittag ist recht sonnig, steht hier auf meinem Wettercomputer. Der heisst aber auch auf den Abend ziehen mehr Wolken auf und es geht heute noch schwache Beise, morgen leichter Westwind. Morgen zuerst wechselnd bewölkt und dort kann es noch ein paar Tropfen Regen geben. Aber dann wird es immer sonniger. Heute und morgen um 26 Grad.
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1: Spitzensport und Volksfest. Das Bike Village Hotwil verbindet Beides. Das grosse Mountainbike Festival gibt es am 5. und 6. September. Und der Talk dazu schon jetzt, und zwar in der nächsten Viertelstunde. Ich bin Stefan Frauer.
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0: überlässt, wenn da rein geht. Aber schau, sogar selber säckeln.
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0: Heute verbinden wir Spitzensport mit einem Volksfest, dank dem Bike Village Huttwil. Elvira Gerber ist Präsidentin. Schön, bist du da.
2: Merci, darf ich da sein. Danke für die Einladung.
0: Schon gleich geht's los. Was habt ihr wieder für Spitzenleute am Start bei euch?
2: Ja, wir dürfen bereits jetzt auf eine grosse Liste an Spitzensportler schauen. Wir haben den Matt Flückiger natürlich als Ambassador und Aushängeschild von unserem Anlass. Wir haben Marcel Guerini, Alessandra Kauer ist da, Fabio Bündner, Filippo Colombo, alles Namen, die doch im Mountainbikesport bekannt sind.
0: Ja, denen kann ich vielleicht nicht allen zu Wasser reichen. Wenn ich aber selber aktiv werden will, was bietet sich für Möglichkeiten?
2: Wir haben einen Trailrun, der von jung bis alt, von ganz klein bis was auch immer kann starten. Das ist sehr eine coole Sache. Man springt dort über die Bikestrecke. Also wenn am Sonntag die Elite über den Rockgarten abkommen, am Samstag joggt man, säckelt man dort drüber ab. Und das ist wirklich für jung und alt eine coole Sache. Es gibt Workshops über Ernährung, wo man teilnehmen kann. Und zwar für im Alltag, nicht nur für Spitzensport, sondern einfach für einen Autonormalverbraucher, sage ich mal. Es gibt ganz, ganz viele Sachen, die man mitmachen kann. Ja.
0: Für den Run kann ich mich anmelden?
2: Ja, absolut. Also über die Webseite kommt man direkt auf die Registrierung vom Trailrun. Es hat für jeden etwas dabei, vom Kind bis zum absoluten Trailrunner. Die Strecken können gewählt werden, je nach Distanz, die man sich zutraut. Und wir freuen uns über jeden, der mitmacht. Ja.
0: Und wenn ich es ein bisschen gemütlicher nehmen will, was empfiehlst
2: du? Gemütlich. Für einen gemütlichen Teil haben wir natürlich auch immer etwas. Wir haben Festwirtschaft, was das Herz begehrt. Und wir haben Expo, wo man kann die neuesten Velo schauen kann. Man kann Käse degustieren. Man kann sogar unseren Medical Partner schauen. SRO Langenthal hat auch einen Stand. Es ist wirklich sehr vielseitig und so einfach für jedermann etwas bieten. Ja, Sport soll die Leute zusammenbringen.
0: Das Bike Village Huttwil am Wochenende vom 5. und 6. September um den Campus Perspektive. Nachlesen, euch über die Events informieren, könnt ihr über bikevillagehuttwil.ch oder die findet Angaben in Radio 32 App.
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1: Der 80er-Kultfilm Dirty Dancing hat einen Song mitgebracht, der uns bis heute nicht loslässt. I've had the time of my life. Geschrieben von zwei Typen unterwegs im Auto auf dem Highway durch New Jersey. Der Auftrag, ein Song für einen Tanzfilm. Ja, eigentlich haben sie überhaupt keinen Bock gehabt. Aber ihr Chef hat am Telefon gesagt, macht es einfach, es könnte euer Leben verändern. Ja, und er hat recht gehabt. Der Song landet in der wichtigsten Szene vom Film, im legendären Schlusstanz von Patrick Swayze und Jennifer Grey. Gesungen haben die beiden Songwriter ihn aber nicht selber. Die Filmleute haben unbedingt den Bill Medley wählen. Der hat aber nicht wählen zuerst, bis man ihm Jennifer Warnes als Partnerin versprochen hat. Ja, und der Rest ist Musikgeschichte. Am Ende hat die Nummer geholt, was der Film nie geschafft hat. Ein Oscar, ein Golden Globe und ein Grammy. Der Song hat also definitiv Zeit von seinem Leben gehabt.

0: Ja, es ist nicht eine Ferie, jetzt Madonna und Tiergli am Tanzen. Und zwar zu ihm. Hier will Radio 32 Bing zum Michael Jackson und The Way You Make Me Feel. Der ist aus den 80ern und der hier aus den 90ern, Big Mountain. Und das ist eine von der aktuellen, wo nicht da fehlt, Ava Max.
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5: Im Studio der Jonathan Ernst.
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5: In den Schweizer Bergen gab es im vergangenen Jahr mehr als 3.900 Rettungseinsätze. Das sind rund 10% mehr als im Vorjahr. Das berichtet die Zeitung Le Matin Dimanche. Die steigende Zahl der Unfälle habe man auch gespürt, sagt Matthias Gierig von der Riga.
7: Auch unsere Einsatzcrews draussen mit dem Helikopter mehr Einsätze hatten im Bereich Bergunfall. Also es sind mehr Einsätze geflogen worden für Leute, die zum Beispiel auf einem Klettersteig waren, bei einer Hochtour waren oder einfach sonst im sehr alpinen Gelände unterwegs.
5: Ein Grund dafür sei, dass mehr Menschen in die Berge gehen. Wie Le Matin Dimanche berichtet, trägt auch Social Media dazu bei. Dadurch würden Wanderungen oder Aussichtspunkte schnell bekannt. In den Wochen rund um die Sommerferien sind an den Flughäfen Zürich und Genf rund 70.000 Flugzeuge gestartet und gelandet. Das teilt die Flugsicherung Skyguide mit. Insgesamt wurden zwischen Ende Juni und Mitte August mehr als 240.000 Flüge abgewickelt. Der 24. Juli war mit mehr als 4.700 Flügen der verkehrsreichste Flug.

0: Geburtstag der diesjährigen Sommerferien gewesen. Der Heso-Bombendroher hat heute die Verhandlung vor dem Solothurner Obergericht geschwänzt. Der 74-jährige Schweizer weigerte sich, in Begleitung der Polizei das Gefängnis zu verlassen. In einem Brief an den Oberrichter schrieb er, Zitat, «Herr Rauber, Sie können sich die Berufung in Ihren korrupten kriminellen Hintern stecken.» Der Mann hatte vor 2 Jahren an der Heso mit Splitterbomben gedroht. Darauf wurde er zu 22 Monaten Gefängnis sowie einer stationären Maßnahme verurteilt. Das Urteil des Obergerichts folgt morgen.
1: Wir haben keine Meldungen für das Sendegebiet und es gibt noch 3 Kilometer Stau vor dem Gotthard Richtung Süden. Bleiben gut unterwegs.
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1: Der Abend recht sonnig, in Nacht 10 Wochen auf und es fällt an zu regnen. Morgen zuerst wechselnd bewölkt, da und dort noch ein paar Tropfen, dann wird es immer sonniger. Heute geht eine schwache Beise, morgen Westwind, heute und morgen um 26 Grad.
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1: Ein bisschen weiter Plan, also nur die nächsten 2-3 Tage lohnt sich. Checken kurz ab und was ihr am 1. September-Wochenende vorhat. Reserviert euch das Datum nach unserer Idee und die liefern wir in den nächsten 10 Minuten. Ich bin Stefan Frauer.
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0: Das ist auch wirklich cool, Dave Max, doch es geht noch cooler mit dem 80er-Hit von Cool and the Gang und hat in keiner guten Disco dürfen fehlen. Fresh, Feierabend gegen guten Endspurt.
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0: anzieht. Vielleicht nicht mit singen, aber mit summen. Und zwar der 80er Fuck Queen, a kind of magic. Und wenigstens so zwei, drei Worte könnte bei dem 90er vom Hathaway. Und wenn ihr gar nichts gehört zum Aktuellen, dann könnt ihr nicht geniessen. Die Dame Kennedy. You got that power over me.
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5: Im Studio ist der Jonathan Ernst.
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5: Im Prozess um den Bergsturz von Bondo fordert die Staatsanwaltschaft für alle 5 Angeklagten Geldstrafen auf Bewährung. Sie wirft ihnen vor, die Gefahr eines Bergsturzes im August 2017 unterschätzt zu haben. Laut einem externen Gutachter hätten die Verantwortlichen die Wanderwege vorsorglich sperren müssen. So hätten die 8 Toten des Bergsturzes wahrscheinlich verhindert werden können. Für Biobetriebe gelten wegen der Trockenheit lockerere Regeln. Sie dürfen im laufenden Jahr ausnahmsweise bis zu 20% konventionelles Raufutter zukaufen, teilt der Bund mit. Wegen der Trockenheit mangle es an Raufutter, also Gras oder Heu. Die Ausnahmeregelung ist ab sofort und bis Ende Jahr gültig. Das Galankatal im Graubünden bleibt weiterhin nur per Helikopter erreichbar. Wegen der Erdrutsche bei den Unwettern letzte Woche bleibt die Straße ab Buseno bis sicher Ende Woche gesperrt. Das haben die zuständigen Behörden entschieden. Man arbeite mit Hochdruck an der Räumung der Straße ins Galankatal. Dass erneut Regen vorhergesagt ist, könnte die Aufräumarbeiten allerdings verzögern. Nach dem Tod von 18 Elefanten in Kenia sind 4 Verdächtige festgenommen worden. Die Tiere könnten durch giftige Chemikalien auf landwirtschaftlichen Flächen ums Leben gekommen sein, berichtet eine Naturschutzbehörde. Bei Durchsuchungen wurden mehrere nicht gekennzeichnete Substanzen sichergestellt. Diese werden nun im Labor untersucht. Die Elefanten seien an Cyanidvergiftungen gestorben, nachdem sie mit Pestiziden belastete Tomaten von den Feldern von Farmen in der Umgebung gefressen hatten.
0: Immer wieder stockender Verkehr auf der Eis Richtung Bern ab Herkingen bis Niederbipp. Bleiben kurz unterwegs.
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0: Der Abend rechts um, geht nach 10 Wochen auf und es fällt an zu regnen. Morgen zuerst wechselnd bewölkt an, dort gibt es noch ein paar Tropfen, dann wird es immer wie sonniger. Heute geht eine schwache Beise, morgen ein bisschen Westwind, heute und morgen um 26 Grad.
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0: Radio 32 nimmt euch den ganzen Tag mit. So durch die verschiedenen Jahrzehnte, durch die 80er, 90er, vergisst die aktuellen Sachen nicht. Das heisst hier durch den Tag und die ganze Nacht. Und jetzt gibt es ein Flashback von anderer Art. Es geht in die 90er und sie ist in den 90er Jahren zum Kultobjekt geworden. Titelmaus. Aus der Figur sind auch Plüschviecher, T-Shirts, Bettwäsche, Tassel, Gläser und noch viel, viel, viel mehr geworden. Doch der Hype ist ein paar Jahre später einmal abgeflaut. Und jetzt, rechtzeitig zum 36. Geburtstag, ist Titelmania zurück. Und grosser Fan in unserem Team ist morgen Jasmin.
1: Boah, Stefan, sag nicht. Also ich habe wirklich alles voll Titel gehabt. Titel Heftli, Titel Bleistift und natürlich Titel Maus als Plüschtier. Und jetzt, so lustig, meiner kleinen Cousine geht es genau gleich. Sie ist jetzt auch ein riesen Titel-Fan. Die Maus feiert ja ein Revival im Moment und zum Beispiel ihre Haarspängeli und ihre Strähle alles voll mit Titel.
0: Also generationenübergreifend. Titel Maus feiert das grosse Comeback und von uns noch alles Gute zu dem 36. Geburtstag.

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0: Sie kommen aus dem gleichen Hitzjahr, aber die Töne völlig unterschiedlich. Nicht nur wegen der Sprache, wegen Englisch oder Französisch, sondern auch vom Sound her. Desi lässt sie in der nächsten Halbstunde hier bei Radio 32 und 90 Canals. Und natürlich aktuell ist Alex Warren.
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0: Fünfi, jetzt neueste zur Stunde.
4: Guten Abend, ich bin der Jonathan Ernst.
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4: In den Schweizer Bergen hat es im vergangenen Jahr mehr als 3.900 Rettungseinsätze gegeben. Das sind rund 10% mehr als im Vorjahr. Das berichtet die Zeitung Le Matin Dimanche. In den Bergen könne sich eine Notlage schnell entwickeln, sagt Matthias Gierig von der Rega.
6: Das kann vom Wetter her, von einem schnellen Wetterumschwung gehen, bis hin zu einfach Pech, wenn sich jemand versteigt und den Fuß vertrampelt. Dann gibt es natürlich auch immer wieder Situationen, wo Leute ganz einfach müde und erschöpft sind und nicht weiterkommen.
4: Wie Le Matin Dimanche schreibt, ist die Zahl der Todesopfer hingegen gesunken. In den Wochen rund um die Sommerferien sind an den Flughäfen Zürich und Genf rund 70.000 Flugzeuge gestartet und gelandet. Das teilt die Flugsicherung Skyguide mit. Insgesamt wurden zwischen Ende Juni und Mitte August mehr als 240.000 Flüge abgewickelt. Der 24. Juli war mit mehr als 4.700 Flügen der verkehrsreichste Flugtag der diesjährigen Sommerferien gewesen. Der Heso-Bombendroher hat heute die Verhandlung vor dem Solothurner Obergericht geschwänzt. Der 74-jährige Schweizer weigerte sich, in Begleitung der Polizei das Gefängnis zu verlassen. In einem Brief an den Oberrichter schrieb er, Zitat, «Herr Rauber, Sie können sich die Berufung in Ihren korrupten kriminellen Hintern stecken.» Der Mann hatte vor 2 Jahren an der Heso mit Splitterbomben gedroht. Darauf wurde er zu 22 Monaten Gefängnis sowie einer stationären Maßnahme verurteilt. Das Urteil des Obergerichts folgt morgen. Die EU hat zum Unabhängigkeitstag der Ukraine neue Rüstungshilfen im Wert von rund 5,7 Milliarden

0: Milliarden Franken genehmigt. Die Mittel seien für Flugabwehrsysteme, Raketen, Munition und Radaranlagen vorgesehen, teilt die EU-Kommission mit. Die Finanzhilfen sind Teil eines neuen Unterstützungsdarlehens im Umfang von bis zu 90 Milliarden Euro. Es wird in mehreren Tranchen ausgezahlt.
1: Hier im Sendegebiet Spruchsgedot auf der A1. Auf der 1 Richtung Bern stauen sie wieder ab Herkingen bis Niederbipp und in Gegenrichtung auf der 1 Richtung Zürich stocken sie im Moment noch zwischen Niederbipp und Herkingen. Bleiben gut unterwegs.
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1: Der Abendrechtsumnig in 18 Wochen auf und es fährt an zu regnen. Morgen zuerst noch bewölkt, dann dort sind auch noch ein paar Tropfen Regen möglich. Dann wird es allerdings immer sonniger. Heute hat es noch schwache Beise drin. Morgen ein leichter Westwind. Temperaturen morgen ganz ähnlich wie heute um 26 Grad.
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1: Schon 1200 Franken lang oder gefühlt in Ewigkeit hat noch niemand von euch das Rätsel rund um Stefanie Heinzmann geknackt und ihre Lücke gefüllt.
5: Ich bin halt grundsätzlich mega Fan von
1: Wir starten in eine neue Gewinnwoche. 0848 332 332. Jetzt anrufen, wer die Woche mit euch anfangen soll und auch mit Gewinnen. 0848 332 332. Ich bin Stefan Frank.
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1: Zuschlagen und abräumen möchte ich heute Andrea aus Winigen. Hallo Andrea.
2: Hoi Stefan, hoi.
1: Wir haben, seit heute wissen wir, das beste Hotel der Schweiz, das ist im Appenzellischen. Bist du kürzlich auch in einem Hotel gewesen? Hast du dort übernachtet?
2: Ja,
1: Zermatt,
2: sind wir gerade in der Ferie.
1: Ja. Wow, nur geht Zermatt und sind doch ein bisschen wandern?
2: Ja,
1: wir konnten
2: schöne Wanderungen
1: können
2: machen, ja.
1: Und das Wetter ist ja sicher perfekt, ist ja nicht so heiß wie im Flachland unten, oder?
2: Es war schon recht warm, aber... Wir
1: konnten
2: es gut abkühlen am Abend.
1: Weißt du jemanden für auf einem Zeltplatz?
2: Ja, weniger. Ich müsste es ausprobieren, aber ja.
1: Das ist schon lieber gewinnen, oder?
2: Ja, klar.
1: Also jetzt müsstest du eigentlich nur noch die Lücke vor Stefanie Heinz mal füllen.
3: Ich bin halt grundsätzlich mega Fan von
1: Nach einem Telefon braucht es nur noch ein Wort von dir. Andrea, was hast du für eine Idee gehabt?
2: Europa-Park.
1: Europa-Park? Seid ihr vielleicht zufälligerweise auch noch kürzlich im Europa-Park gewesen?
2: Nein, schon länger nicht mehr.
1: Ja gut, also ganz unter uns, wenn ich auslesen könnte, würde ich lieber nach Zermatt. Aber wir müssen auflösen, ist der Europa-Park?
3: Ich bin halt grundsätzlich mega Fan von
1: Es ist nicht der Europa-Park. Es tut mir leid, Andrea, aber ich hoffe, ihr seid gut erholt nach euren Ferien.
2: Ja,
1: tipptopp,
2: ja.
1: Mal merci. Gute Woche, guten Montagabend.
2: Ja.
1: Wir legen jeden Tag ein 50er drauf, bis die Lücke gefüllt ist. Morgen kurz nach der 5 geht es um 1250 Franken.
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Ende Woche, am Freitag, kommt das zweite Album von Alex Warren, «White Child». Er ist das Ding vom Durchstarter vom Moment. Darauf findet ihr neben «Fever Dream», wo ihr hier gehört und noch 12 weitere Tracks. Nicht aber der, nicht «Kiss Me», der gehört definitiv zu den «Sixpence Non The Richer» und zu den 90er.

Dank der Hitliane schwingt euch direkt nach Österreich und sie 80 er Das ist unser nächster Hit bei der Falco, zusammen mit dem Amadeus, hier der Radio 32, 24, 90 der Sommer und der Joe Cocker.

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1: Aufmüpfig, der HESO-Bombendroher beleidigt den Richter und die Schwänzgerichtsverhandlung. Und Ferien kürzen geht es nach der SVP-Grossrätin Nicole Burger. Machen 2 Wochen Sportferien für Schulkinder keinen Sinn mehr.
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6: Guten Abend, ich bin Jonathan Ernst.
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6: Im Prozess um den Bergsturz von Bondo fordert die Staatsanwaltschaft für alle 5 Angeklagten Geldstrafen auf Bewährung. Sie wirft ihnen vor, die Gefahr eines Bergsturzes im August 2017 unterschätzt zu haben. Laut einem externen Gutachter hätten die Verantwortlichen die Wanderwege vorsorglich sperren müssen. So hätten die 8 Toten des Bergsturzes wahrscheinlich verhindert werden können. Für Biobetriebe gelten wegen der Trockenheit lockerere Regeln. Sie dürfen im laufenden Jahr ausnahmsweise bis zu 20% konventionelles Raufutter zukaufen, teilt der Bund mit. Wegen der Trockenheit mangle es an Raufutter, also Gras oder Heu. Die Ausnahmeregelung ist ab sofort und bis Ende Jahr gültig. Das Galankatal im Graubünden bleibt weiterhin nur per Helikopter erreichbar. Wegen der Erdrutsche bei den Unwettern letzte Woche bleibt die Straße ab Buseno bis sicher Ende Woche gesperrt. Das haben die zuständigen Behörden entschieden. Man arbeite mit Hochdruck an der Räumung der Straße ins Galankatal. Dass erneut Regen vorhergesagt ist, könnte die Aufräumarbeiten allerdings verzögern. Nach dem Tod von 18 Elefanten in Kenia sind 4 Verdächtige festgenommen worden. Die Tiere könnten durch giftige Chemikalien auf landwirtschaftlichen Flächen ums Leben gekommen sein, berichtet eine Naturschutzbehörde. Bei Durchsuchungen wurden mehrere nicht gekennzeichnete Substanzen sichergestellt. Diese werden nun im Labor untersucht. Die Elefanten seien an Cyanidvergiftungen gestorben, nachdem sie mit Pestiziden belastete Tomaten von den Feldern von Farmen in der Umgebung gefressen hatten.
8: Die Situation auf der Straße hier im Sendegebiet hat sich schon entspannt. Ich habe noch stockenden Verkehr auf der Reise Richtung Zürich zwischen Niederbipp und Herkingen. Bleiben gut unterwegs.
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8: Heute Abend recht sonnig, in Nacht ziehen Wolken auf und es fährt an und dort an zu regnen. Morgen zuerst unterschiedlich wechselnd bewölkt, an und dort noch ein paar letzte Tropfen und dann wird es durch den Tag immer sonniger. Heute hat es noch schwache Beise drin, morgen gibt es ein bisschen Westwind. Temperaturen, morgen ähnlich wie heute 26 Grad.
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0: Rede vor der Abstimmung der Radio 32 Glück für euch gehört. Meine Kandidatin Andrea ist frisch zurück aus der Ferien, aus den Bergen im Wallis. Und sie ist in guter Gesellschaft. Es sind nämlich immer mehr Leute in die Berge. Für Abkühlung zum Beispiel im heißen Sommer, Wanderung oder auch Klettertouren. Doch immer mehr Leute verunfallen dort. Notfälle haben um mehr als 10% Exkuse zugenommen. Stefanie Weiss.
1: Ja, gerade über Social Media werden immer wieder spektakuläre Orte aus den Bergen geteilt. Und so zieht es immer mehr Menschen dort an. Das schreibt die Welsche Zeitung Le Matin Dimanche. Und nicht alle Besuchenden sind gut auf die Berge vorbereitet. Ein Irrglaube, gute Ausrüstung ersetze weder Erfahrung noch Können. Und in den Bergen könnten schon kleine Fehlentscheide zu einer Notlage führen, sagt Matthias Gehrig von der Rega.
2: Das kann vom Wetter her, von einem schnellen Wetterumschwung gehen bis hin zu einfach Pech, wenn sich jemand versteigt und den Fuß vertrampelt. Dann gibt es natürlich auch immer wieder Situationen, wo Leute ganz einfach müde und erschöpft sind und nicht weiterkommen.
1: Der Matthias Gehrig appelliert darum, lieber einmal zu viel Hilfe holen und Nummer 1414 wählen.
2: Wenn man wirklich nicht mehr vorwärts oder zurückkommt oder wenn etwas passiert ist, dass man sich nicht scheucht, die Nummern anzuläuten, dass man alarmiert. Es heisst nicht gerade sofort, dass ein Helikopter losfliegt, aber es wird einem sicher geholfen, wenn man alarmiert.
1: Zahlen zeigen auch, obwohl es mehr Rettungseinsätze gegeben hat, sind weniger Menschen in den Bergen ums Leben gekommen. Letztes Jahr waren es weniger als 100 tödliche Unfälle. Vor 10 Jahren waren es noch mehr als 140, berichtet Le Matin Dimanche. Ein möglicher Grund dafür sei der bessere Handyempfang. So könnte der Rettungsdienst schneller alarmieren.

Unvergesslich, Bonnie Tyler und einer von ihnen ganz grossen Total Eclipse of the Heart. Und unglaublich erfolgreich und auch immer noch die Imagine Dragons Band aus Las Vegas nimmt das Jahr ein bisschen gemütlicher. Könnt ihr auch jetzt zu Top of the World.

Sie brauchen noch mehr Gitarre. Ihr bekommt mehr Gitarre. Wartet noch mal, bis Midnight Oil so richtig loslegen hier bei Radio 32. Von den 80er auch in die 90er. Lionel Richie. Und eine aktuelle Zusammenarbeit zwischen Dua Lipa und dem Elton John.

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5: Guten Abend, ich bin der Jonathan Ernst.
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5: Das Galankatal im Graubünden bleibt weiterhin nur per Helikopter erreichbar. Wegen der Erdrutsche bei den Unwettern letzte Woche bleibt die Straße ab Buseno bis sicher Ende Woche gesperrt. Das haben die zuständigen Behörden entschieden. Man arbeite mit Hochdruck an der Räumung der Straße ins Galankatal. Dass erneut Regen vorhergesagt ist, könnte die Aufräumarbeiten allerdings verzögern. Dank Sanierungen von gemeinnützigen Wohnungen konnten mit einem Programm des Bundes über 2600 Tonnen CO2-Emissionen eingespart werden. Der Heizenergiebedarf der sanierten Gebäude sank laut dem Bund um 75%. Dafür hat er solche energetische Sanierungen in den vergangenen 4 Jahren mit fast 120 Millionen Franken unterstützt. Bei rund 2/3 der Gebäude erfolgte ein Wechsel zu einem erneuerbaren Energieträger. Das zwischen 2021 und 2025 laufende Sonderprogramm unterstützte 71 Projekte in allen Sprachregionen. Die EU hat zum Unabhängigkeitstag der Ukraine neue Rüstungshilfen im Wert von rund 5,7 Milliarden Franken genehmigt. Die Mittel seien für Flugabwehrsysteme, Raketen, Munition und Radaranlagen vorgesehen, teilt die EU-Kommission mit. Die Finanzhilfen sind Teil eines neuen Unterstützungsdarlehens im Umfang von bis zu 90 Milliarden Euro. Es wird in mehreren Tranchen ausgezahlt.
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5: In der zweiten Runde des Schweizer Fußballcups bekommen es die FC Aarau Frauen mit unterklassigen Gegnerinnen zu tun. Die Aarauerinnen treten in knapp 5 Wochen auswärts gegen den Genfer Club CS Interstar aus der zweiten Liga an.
7: Stau auf der Eis Richtung Bern, und zwar in Höhe von Aarau-Ost, wegen einem Unfall in der Ausfahrt. Bleibt gut unterwegs.
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7: Der Abend recht sonnige Nacht, 10 Wochen auf und es fährt an verregnen. Morgen zum zuerst bewölkt, dann noch ein paar Tropfen, dann wird es immer sonniger. Heute

0: Eine schwache Beise, morgen ein bisschen Westwind. Temperaturen morgen wieder um 26 Grad.
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0: 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Ich bin der Stefan Frauer.
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Dua Lipa battelt aktuell und auch ohne Elton John geht im Mittelmeer auf Ibiza und Formentera. Nachträglich noch alles Gute zum 31. Geburtstag vor zwei Tagen. Aber jetzt an diesem Montag für euch Gina Turner, Typical Male.

Dachs genommen an der anderen Amtige, doch immer. Nun kommt zu Michael Jackson sowieso. Und ich glaube, die haben dann nichts gegen einen aktuellen hier bei Radio 2.

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1: Aufmüpfig, der HESO-Bombendroher beleidigt den Richter und Schwänzgerichtsverhandlung. Und Ferien kürzen geht es nach der SVP-Grossrätin Nicole Burger. Machen 2 Wochen Sportferien für Schulkinder keinen Sinn mehr.
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6: Guten Abend, ich bin Jonathan Ernst.
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8: Nur gut jedes dritte Schweizer Unternehmen aus der Maschinen-, Elektro- und Metallindustrie hat zu viel bezahlte US-Zölle zurückgefordert. Vielen Firmen sei der Aufwand dafür zu gross, heisst es beim Branchenverband Swissmem. Zudem belasten die ständig wechselnden US-Zölle die Schweizer Industrie unterschiedlich stark, erklärt Swissmem-Präsident Martin Hirzel.
9: Wir haben eine Umfrage gemacht, repräsentative in der Swissmem-Mitgliedschaft, und dort haben wir erfahren, dass etwa ein Viertel kein so grosses Problem hat mit diesen Zöllen, weil ihre Produkte einzigartig sind und der Kunde zahlt. Ein anderer Viertel aber leidet stark.
8: Gerade für diese Firmen würde es sich aber trotz Aufwand lohnen, die US-Zölle zurückzufordern, betont der Swissmem-Präsident. Im Prozess um den Bergsturz von Bondo fordert die Staatsanwaltschaft für alle 5 Angeklagten Geldstrafen auf Bewährung. Sie wirft ihnen vor, die Gefahr eines Bergsturzes im August 2017 unterschätzt zu haben. Laut einem externen Gutachter hätten die Verantwortlichen die Wanderwege vorsorglich sperren müssen. So hätten die 8 Toten des Bergsturzes wahrscheinlich verhindert werden können. Für Biobetriebe gelten wegen der Trockenheit lockerere Regeln. Sie dürfen im laufenden Jahr ausnahmsweise bis zu 20% konventionelles Raufutter zukaufen, teilt der Bund mit. Wegen der Trockenheit mangle es an Raufutter, also Gras oder Heu. Die Ausnahmeregelung ist ab sofort und bis Ende Jahr gültig.
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8: In der zweiten Runde des Schweizer Fußballcups bekommen es die FC Aarau Frauen mit unterklassigen Gegnerinnen zu tun. Die Aarauerinnen treten in knapp 5 Wochen auswärts gegen den Genfer Club CS Interstar aus der zweiten Liga an.
10: Wir kennen Meldungen mehr zu Staus oder grösseren Behinderungen im Sendegebiet.
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10: Der Abend rechts um in Nacht 10 Wochen auf und es fährt an zu regnen. Morgen zuerst bewölkt. Da und dort noch ein paar Tropfen, dann wird es immer sonniger. Heute ist der schwache Beise denn morgen ein bisschen Westwind, Temperaturen morgen wieder um 26 Grad.
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1: Es ist 7
2: Uhr. Guten Abend, ich bin Jonathan Ernst.
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2: Der Entzug der Staatsbürgerschaft eines Schweizer IS-Anhängers könnte zwecklos sein, das sagt Rechtswissenschaftlerin Barbara von Rütte zu einem Urteil des Bundesverwaltungsgerichts. Das Gericht entzog einem 36-jährigen Schweizer die Staatsbürgerschaft. Er wurde in Frankreich zu 15 Jahren Gefängnis verurteilt, weil er Anschläge geplant hatte. Staatenlose können allerdings nicht in ein anderes Land ausgewiesen werden, erklärt Barbara von Rütte.
3: Das heisst, Massnahmen vom Entzug von Staatsbürgerschaft kann sie Zweck der Wegweisung und vom Beseitigen von einem Sicherheitsrisiko nicht erreichen.
2: Das Urteil ist noch nicht rechtskräftig. Es kann noch an das höchste Schweizer Gericht, das Bundesgericht, weitergezogen werden. Am Nadeljoch oberhalb von Saas-Fee ist ein Bergsteiger in die Tiefe gestürzt und gestorben. Laut der Kantonspolizei Wallis ist der noch nicht identifizierte Alpinist auf einer Höhe von rund 4200 Metern gestürzt. Die Person wurde noch nicht offiziell identifiziert. Schon am Samstag ist im Unterwallis eine Wanderin tödlich verunglückt. Die Schweizerin rutschte bei Chandolin aus ungeklärten Gründen ab und stürzte in die Tiefe. Die Staatsanwaltschaft untersucht den Unfall. US-Präsident Donald Trump hat weitere Zölle gegen Kanada angekündigt. Ab 2027 werden die USA auch auf Autos, Lastwagen, Autoteile und Stahl aus Kanada Zölle in der Höhe von 50% erheben, schrieb Trump auf seiner Plattform Truth Social.

0: Der Zollstreit zwischen den beiden Nachbarstaaten spitzte sich in den letzten Tagen immer mehr zu. Trump hatte bereits im Juli neue Zölle auf gewisse Produkte aus Kanada angekündigt. Keine Meldung aus der Region, wünsche allen unterwegs eine gute und sichere Fahrt.
1: In 18 Wochen auf, es kann noch mal nass werden. Der Tag startet bewölkt mit letzten Tropfen, dann wird es teilweise bis recht sonnig. Es geht wenig Westwind. Temperaturen morgen um 16, am Nachmittag 25 Grad.
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1: Es ist 8 Uhr.
2: Guten Abend, ich bin der Jonathan Ernst.
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2: Am Nadeljoch oberhalb von Saas-Fee ist ein Bergsteiger in die Tiefe gestürzt und gestorben. Laut der Kantonspolizei Wallis ist der noch nicht identifizierte Alpinist auf einer Höhe von rund 4200 Metern gestürzt. Die Person wurde noch nicht offiziell identifiziert. Schon am Samstag ist im Unterwallis eine Wanderin tödlich verunglückt. Die Schweizerin rutschte bei Chandolin aus ungeklärten Gründen ab und stürzte in die Tiefe. Die Staatsanwaltschaft untersucht den Unfall. Auch wenn das Internet ausfällt, soll die Schweizer Bevölkerung wichtige Güter wie Lebensmittel, Medikamente oder Treibstoff weiter mit der Karte bezahlen können. Darauf haben sich Banken, Zahlungsanbieter und Detailhändler geeinigt, schreibt der Bund. Die sogenannte Offline-Kartenzahlung soll ab Ende 2027 verfügbar sein. Um sie zu nutzen, braucht es eine inländische Debit- oder Kreditkarte sowie ein funktionierendes Lesegerät. Frankreichs Präsident Emmanuel Macron möchte härter gegen Russlands sogenannte Schattenflotte vorgehen. Dafür wolle er ein Ministertreffen einberufen, das sich mit dem Kampf gegen diese illegalen Rohstoffexporte befasst, sagte er bei einem Treffen zur Unterstützung der Ukraine. Zudem gelange Gas, Öl und Diesel teilweise über Schweizer Firmen nach Russland. Das soll mit neuen Sanktionen verhindert werden, fordert Macron. US-Präsident Donald Trump hat weitere Zölle gegen Kanada angekündigt. Ab 2027 werden die USA auch auf Autos, Lastwagen, Autoteile und Stahl aus Kanada Zölle in der Höhe von 50% erheben, schrieb Trump auf seiner Plattform Truth Social. Der Zollstreit zwischen den beiden Nachbarstaaten spitzte sich in den letzten Tagen immer mehr zu. Trump hatte bereits im Juli neue Zölle auf gewisse Produkte aus Kanada angekündigt. Kein Problem mehr auf der Straße. Ich wünsche allen einen schönen Abend.
3: In 18 Wochen auf, es kann noch mal nass werden. Der Tag startet bewölkt mit letzten Tropfen, dann wird es teilweise bis recht sonnig. Es geht wenig Westwind. Temperaturen morgen um 16, am Nachmittag 25 Grad.
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1: Es ist 9 Uhr.
2: Guten Abend, diese Themen haben heute Schlagzeilen gemacht.
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2: Nur gut, jedes dritte Schweizer Unternehmen aus der Maschinen-, Elektro- und Metallindustrie hat zu viel bezahlte US-Zölle zurückgefordert. Vielen Firmen sei der Aufwand dafür zu gross, heisst es beim Branchenverband Swissmem. Zudem belasten die ständig wechselnden US-Zölle die Schweizer Industrie unterschiedlich stark, erklärt Swissmem-Präsident Martin Hirzel.
3: Wir haben eine Umfrage gemacht, repräsentativ in der Swissmem-Mitgliedschaft, und dort haben wir erfahren, dass etwa ein Viertel kein so ein grosses Problem hat mit diesen Zöllen, weil ihre Produkte einzigartig sind und der Kunde zahlt. Ein anderer Viertel aber leidet stark.
2: Gerade für diese Firmen würde es sich aber trotz Aufwand lohnen, die US-Zölle zurückzufordern, betont der Swissmem-Präsident. Am Nadeljoch oberhalb von Saas-Fee ist ein Bergsteiger in die Tiefe gestürzt und gestorben. Laut der Kantonspolizei Wallis ist der noch nicht identifizierte Alpinist auf einer Höhe von rund 4200 Metern gestürzt. Die Person wurde noch nicht offiziell identifiziert. Schon am Samstag ist im Unterwallis eine Wanderin tödlich verunglückt. Die Schweizerin rutschte bei Chandolin aus ungeklärten Gründen ab und stürzte in die Tiefe. Die Staatsanwaltschaft untersucht den Unfall.
4: Der Gletscherschwund könnte ein Risiko für Bienen sein. Schmelzende Gletscher könnten die Verbreitung von Krankheiten zwischen Honig- und Wildbienen begünstigen. Das zeigt eine Studie unter Leitung der Universität Lausanne. Durch die veränderte Pflanzenwelt nutzen verschiedene Bienenarten häufiger dieselben Blüten und können dort Krankheitserreger übertragen. Forschende sehen darin eine weitere indirekte Folge des Klimawandels.
2: Das Galanka-Tal im Graubünden bleibt weiterhin nur per Helikopter erreichbar. Wegen der Erdrutsche bei den Unwettern letzte Woche bleibt die Straße ab Buseno bis sicher Ende Woche gesperrt. Das haben die zuständigen Behörden entschieden. Man arbeite mit Hochdruck an der Räumung der Straße ins Galanka-Tal. Dass erneut Regen vorhergesagt ist, könnte die Aufräumarbeiten allerdings verzögern.
4: Im Osten der türkischen Hauptstadt Ankara ist ein Waldbrand ausgebrochen. Einsatzkräfte versuchen, das gewaltige Feuer unter Kontrolle zu bringen und eine Ausbreitung zu verhindern, teilt das Gouverneursamt mit. Eine Person sei festgenommen worden. Die genaue Brandursache werde noch untersucht.
5: 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Der Tag startet bewölkt mit letzten Tropfen, dann wird es teilweise bis recht sonnig. Es geht wenig Westwind. Temperaturen morgen um 16, am Nachmittag 25 Grad.
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1: Es ist Zeni.
2: Guten Abend, diese Themen haben heute Schlagzeilen gemacht.
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3: Nur gut jedes dritte Schweizer Unternehmen aus

0: und der Präsident von Swissmem.
1: In den Schweizer Bergen gab es im vergangenen Jahr mehr als 3.900 Rettungseinsätze. Das sind rund 10% mehr als im Vorjahr. Das berichtet die Zeitung Le Matin Dimanche. Die steigende Zahl der Unfälle habe man auch gespürt, sagt Matthias Gierig von der Rega.
2: Auch unsere Einsatzcrews draussen mit dem Helikopter mehr Einsätze hatten im Bereich Bergunfall. Also es sind mehr Einsätze geflogen worden für Leute, die zum Beispiel auf einem Klettersteig gewesen sind, bei einer Hochtour gewesen sind oder einfach sonst im sehr alpinen Gelände unterwegs.
1: Ein Grund dafür sei, dass mehr Menschen in die Berge gehen. Wie Le Matin Dimanche berichtet, trägt auch Social Media dazu bei. Dadurch würden Wanderungen oder Aussichtspunkte schnell bekannt.
0: Die Telekom-Anbieter Sunrise und Salt wollen ihre Zusammenarbeit beim Mobilfunknetz in ländlichen und weniger dicht besiedelten Gebieten ausbauen. Sie haben dazu eine Absichtserklärung unterzeichnet, wie die beiden Firmen mitteilen. Geprüft wird eine engere Kooperation bei der Funknetzinfrastruktur, damit die Mobilfunkabdeckung, der Empfang und die Verbindungsqualität in der Schweiz verbessert werden. Sunrise und Salt wollen trotz der möglichen Zusammenarbeit unabhängige Wettbewerber bleiben.
1: Für Biobetriebe gelten wegen der Trockenheit lockerere Regeln. Sie dürfen im laufenden Jahr ausnahmsweise bis zu 20% konventionelles Raufutter zukaufen, teilt der Bund mit. Wegen der Trockenheit mangle es an Raufutter, also Gras oder Heu. Die Ausnahmeregelung ist ab sofort und bis Ende Jahr gültig. Das Kalankatal im Graubünden bleibt weiterhin nur per Helikopter erreichbar. Wegen der Erdrutsche bei den Unwettern letzte Woche bleibt die Straße ab Buseno bis sicher Ende Woche gesperrt. Das haben die zuständigen Behörden entschieden. Man arbeite mit Hochdruck an der Räumung der Straße ins Kalankatal. Dass erneut Regen vorhergesagt ist, könnte die Aufräumarbeiten allerdings verzögern.
3: 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Der Tag startet bewölkt mit letzten Tropfen, dann wird es teilweise bis recht sonnig. Es geht wenig Westwind. Die Temperaturen morgen um 16, am Nachmittag 25 Grad.
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0: Der Entzug der Staatsbürgerschaft eines Schweizer IS-Anhängers könnte zwecklos sein. Das sagt Rechtswissenschaftlerin Barbara von Rütte zu einem Urteil des Bundesverwaltungsgerichts. Das Gericht entzog einem 36-jährigen Schweizer die Staatsbürgerschaft. Er wurde in Frankreich zu 15 Jahren Gefängnis verurteilt, weil er Anschläge geplant hatte. Staatenlose können allerdings nicht in ein anderes Land ausgewiesen werden, erklärt Barbara von Rütte.
2: Das heisst, Massnahmen vom Entzug von Staatsbürgerschaft kann sie Zweck der Wegweisung und vom Beseitigen von einem Sicherheitsrisiko nicht erreichen.
0: Das Urteil ist noch nicht rechtskräftig. Es kann noch an das höchste Schweizer Gericht, das Bundesgericht, weitergezogen werden.
3: Im August vor 9 Jahren sind im Bündner Südtal Bergell 8 Wanderer von einem Bergsturz verschüttet worden und gestorben. Heute beginnt vor dem Regionalgericht Maloja der Prozess dazu. Florian Pfister.
4: Im Zentrum steht die Frage, ob die Wanderwege am Piz Cengalo hätten müssen gesperrt werden. Angeklagt sind 5 Personen, 2 Geologen, ein Naturgefahrenspezialist und 2 Vertreter von der Gemeinde Bergell, darunter die ehemalige Gemeindepräsidentin und heutige Nationalrätin Anna Giacometti. Also die Personen, die das Risiko hätten müssen einschätzen. Ihnen wird mehrfache fahrlässige Tötung vorgeworfen.
3: Der Prozess wird voraussichtlich 3 Tage dauern. Das Urteil wird für Mittwoch erwartet.
0: Das Kalankatal im Graubünden bleibt weiterhin nur per Helikopter erreichbar. Wegen der Erdrutsche bei den Unwettern letzte Woche bleibt die Straße ab Buseno bis sicher Ende Woche gesperrt. Das haben die zuständigen Behörden entschieden. Man arbeite mit Hochdruck an der Räumung der Straße ins Kalankatal. Dass erneut Regen vorhergesagt ist, könnte die Aufräumarbeiten allerdings verzögern.
5: Der Gletscherschwund könnte ein Risiko für Bienen sein. Schmelzende Gletscher könnten die Verbreitung von Krankheiten zwischen Honig- und Wildbienen begünstigen. Das zeigt eine Studie unter Leitung der Universität Lausanne. Durch die veränderte Pflanzenwelt nutzen verschiedene Bienenarten häufiger dieselben Blüten und können dort Krankheitserreger übertragen. Forschende sehen darin eine weitere indirekte Folge des Klimawandels. Im Osten der türkischen Hauptstadt Ankara ist ein Waldbrand ausgebrochen. Einsatzkräfte versuchen, das gewaltige Feuer unter Kontrolle zu bringen und eine Ausbreitung zu verhindern, teilt das Gouverneursamt mit. Eine Person sei festgenommen worden. Die genaue Brandursache werde noch untersucht.
1: 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Der Tag startet bewölkt mit letzten Tropfen, dann wird es teilweise bis recht sonnig. Es geht wenig Westwind. Temperaturen morgen um 16, am Nachmittag 25 Grad.
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0: rückgefordert. Vielen Firmen sei der Aufwand dafür zu groß, heißt es beim Branchenverband Swissmem. Zudem belasten die ständig wechselnden US-Zölle die Schweizer Industrie unterschiedlich stark, erklärt Swissmem-Präsident Martin Hirzel.
1: Wir haben eine Umfrage gemacht, repräsentative in der Swissmem-Mitgliedschaft, und dort haben wir erfahren, dass etwa ein Viertel kein so grosses Problem hat mit diesen Zöllen, weil ihre Produkte einzigartig sind und der Kunde zahlt. Ein anderer Viertel aber leidet stark.
0: Gerade für diese Firmen würde es sich trotz Aufwand lohnen, die US-Zölle zurückzufordern, betont der Präsident von Swissmem.
2: In den Schweizer Bergen hat es im vergangenen Jahr mehr als 3.900 Rettungseinsätze gegeben. Das sind rund 10% mehr als im Vorjahr. Das berichtet die Zeitung Le Matin Dimanche. In den Bergen könne sich eine Notlage schnell entwickeln, sagt Matthias Gierig von der REGA.
3: Das kann vom Wetter her, von einem schnellen Wetterumschwung gehen bis hin zu einfach Pech, wenn sich jemand versteigt und den Fuß vertrampelt. Dann gibt es natürlich auch immer wieder Situationen, wo Leute ganz einfach müde und erschöpft sind und nicht weiterkommen.
2: Wie Le Matin Dimanche schreibt, ist die Zahl der Todesopfer hingegen gesunken.
4: Die Telekom-Anbieter Sunrise und Salt wollen ihre Zusammenarbeit beim Mobilfunknetz in ländlichen und weniger dicht besiedelten Gebieten ausbauen. Sie haben dazu eine Absichtserklärung unterzeichnet, wie die beiden Firmen mitteilen. Geprüft wird eine engere Kooperation bei der Funknetzinfrastruktur, damit die Mobilfunkabdeckung, der Empfang und die Verbindungsqualität in der Schweiz verbessert werden. Sunrise und Salt wollen trotz der möglichen Zusammenarbeit unabhängige Wettbewerber bleiben.
2: Das Galankatal im Graubünden bleibt weiterhin nur per Helikopter erreichbar. Wegen der Erdrutsche bei den Unwettern letzte Woche bleibt die Straße ab Buseno bis sicher Ende Woche gesperrt. Das haben die zuständigen Behörden entschieden. Man arbeite mit Hochdruck an der Räumung der Straße ins Galankatal. Dass erneut Regen vorhergesagt ist, könnte die Aufräumarbeiten allerdings verzögern.
0: Schmelzende Gletscher könnten für Bienen zum Problem werden. Das zeigt eine Studie unter der Leitung der Universität Lausanne. Durch den Gletscherschwund verändert sich die Pflanzenwelt. Dadurch treffen Honig- und Wildbienen häufiger auf denselben Blüten aufeinander und können dort Krankheiten übertragen. Für die Forschenden ist das eine weitere Folge des Klimawandels.
5: 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Der Tag startet bewölkt mit letzten Tropfen, dann wird es teilweise bis recht sonnig. Es geht wenig Westwind. Temperaturen morgen um 16, am Nachmittag 25 Grad.
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1: Es ist eins.
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1: Es ist 2.
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